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1: Ich bin Moritz Einzel. Die Debatte darüber, dass Unionsfraktionschef Spahn mithilfe einer Leihmutter in den USA Vater geworden ist, die hat längst große gesellschaftspolitische Dimensionen angenommen. Jetzt hat sich Spahn dazu im Podcast Ronsheimer geäußert. Er habe sehr mit sich gerungen und sich dann für diesen Weg entschieden.
2: Ich stelle mich der Debatte. Ich muss nur die Balance schaffen. Ich hoffe, das trifft auf Verständnis auch bei den Hörerinnen und Hörern. Es ist und bleibt was sehr Privates. Ich möchte meine Familie schützen, auch meinen Sohn schützen. Und gleichzeitig weiß ich, dass ich eben nicht nur Privatmensch bin, ist mir auch klar.
1: Sogar aus der eigenen Partei gibt es Rücktrittsforderungen gegen Spahn. Und der katholische Passauer Bischof Oster sprach von einem echten Skandal. Die Praxis der Leihmutterschaft verstoße gegen die Menschenwürde. Deutschland und Frankreich wollen ihre strategische Zusammenarbeit verstärken. Kanzler Merz hat nach einem gemeinsamen Ministerrat in Brühl angekündigt, die Bundeswehr werde sich in diesem Jahr erstmals an einer Übung der französischen Nuklearstreitkräfte beteiligen.
3: Wir schlagen in der Abschreckung einen neuen gemeinsamen Weg ein.
1: Frankreichs Präsident Macron hatte europäischen Partnern bereits vor Jahren angeboten, unter den atomaren Schutzschirm Frankreichs zu rücken. Das waren die Nachrichten um halb. Es ist unterschiedlich bewölkt. Schauer und Gewitter gibt's vor allem in Alpennähe. Die Temperaturen sinken auf 18 bis 14 Grad. Tagsüber bekommen wir sonnige Phasen. Im Tagesverlauf entstehen besonders in der Südhälfte erneut teils kräftige Schauer und Gewitter. Die Höchstwerte erreichen im Böigen-Westwind 22 bis 28 Grad. Am Sonntag verlagern sich Schauer und Gewitter in den Südosten und lassen nach.
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1: Es ist 3 Uhr, ich bin Moritz Einzel. Der Iran-Krieg nimmt ja gerade wieder Fahrt auf. Jeden Tag werden neue Angriffe zwischen den USA und dem Iran gemeldet. Das treibt die Energiepreise wieder nach oben. Bundesaußenminister Wadefuhl hat vor diesem Hintergrund aber neue Entlastungsmaßnahmen für die Bürger abgelehnt. Dem Redaktionsnetzwerk Deutschland sagte der CDU-Politiker, nötig sei in erster Linie der Ausbau erneuerbarer Energien. Betreiber kleiner Solaranlagen können auch künftig mit einem festen Preis für den erzeugten Strom rechnen, zumindest übergangsweise. Wirtschaftsministerin Reiche hat ihre Pläne, die Förderung zu kappen, deutlich abgemildert. Eigentlich wollte sie die garantierten Preise für den eingespeisten Strom abschaffen. Im neuen Entwurf ist jetzt doch ein fester Preis vorgesehen, der ist allerdings niedriger und soll nur 3 Jahre lang gezahlt werden. Dass Unionsfraktionschef Spahn mithilfe einer Leihmutter in den USA Vater geworden ist, das wird von vielen Seiten kritisiert, auch in den eigenen Reihen. Die CSU will am Verbot der Leihmutterschaft hierzulande festhalten. Der bayerische CSU-Fraktionschef Holleczek sagte im ZDF,
2: für die CSU ist es eindeutig. Leihmutterschaft ist verboten. Das gehört auch zu den Fragen unserer Grundwerte und des Systems dazu, unserer DNA, wenn Sie so wollen. Und da lassen wir auch nicht rütteln. Deswegen ist es jetzt auch ein Thema, das natürlich Erklärungsbedarf hervorruft. Und dem muss sich Jens Spahn jetzt stellen.
1: Die Entscheidung über seine politische Zukunft will Spahn seiner Fraktion überlassen nach der Sommerpause. In Sachsen-Anhalt startet die AfD heute offiziell ihren Wahlkampf für die Landtagswahl am 6. September. Gegner haben ab dem Mittag Proteste angekündigt. In Umfragen lag die AfD jüngst bei mehr als 40%. Die Partei hofft, mit einer absoluten Mehrheit in Sachsen-Anhalt in Regierungsverantwortung zu kommen. Vor der schleswig-holsteinischen Ostseeküste ist möglicherweise erneut ein Buckelwal unterwegs. Das Deutsche Meeresmuseum hat 2 Sichtungsmeldungen vor Heiligenhafen erhalten. Droht ein ähnlicher Fall wie bei Buckelwal Timmy? Dirk Zeitler weiß mehr.
3: Die Forscher können noch nicht bestätigen, dass das gesichtete Tier ein Buckelwal ist. Dafür ist das Bild- und Videomaterial, das ihnen vorliegt, qualitativ zu schlecht. Doch die Größe und das allgemeine Erscheinungsbild deuten darauf hin. Das Umweltministerium in Schleswig-Holstein ist nach eigenen Angaben darauf vorbereitet, sollte der Wal stranden.
1: Es ist jetzt 3:00. Es ist unterschiedlich bewölkt. Schauer und Gewitter gibt's vor allem in Alpennähe. Die Temperaturen sinken auf 18 bis 14 Grad. Tagsüber bekommen wir sonnige Phasen. Im Tagesverlauf entstehen besonders in der Südhälfte erneut teils kräftige Schauer und Gewitter. Die Höchstwerte erreichen im Böigen-Westwind 22 bis 28 Grad. Am Sonntag verlagern sich Schauer und Gewitter in den Südosten und lassen nach. Eine Meldung von der A3 in Nürnberg Richtung Passau zwischen Schwarzach und Hengersberg. 10 Kilometer Stau, das dauert 33 Minuten länger. A8 Stuttgart Richtung München zwischen Odelzhausen und Dachau-Fürstenfeldbruck. 3 Kilometer Stau, 42 Minuten plus. Und Vorsicht auf der B469 Amorbach Richtung Wörth am Main zwischen Kleinheubach und Hauptstraße. Ein Unfall, der Verkehr wird an der Unfallstelle vorbeigeführt.
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1: Ich bin Moritz Einzel. Der Iran-Krieg nimmt ja gerade wieder Fahrt auf. Jeden Tag werden neue Angriffe zwischen den USA und dem Iran gemeldet. Das treibt die Energiepreise wieder nach oben. Bundesaußenminister Wadefuhl hat vor diesem Hintergrund aber neue Entlastungsmaßnahmen für die Bürger abgelehnt. Dem Redaktionsnetzwerk Deutschland sagte der CDU-Politiker, nötig sei in erster Linie der Ausbau erneuerbarer Energien. Betreiber kleiner Solaranlagen können auch künftig mit einem festen Preis für den erzeugten Strom rechnen, zumindest übergangsweise. Wirtschaftsministerin Reiche hat ihre Pläne, die Förderung zu kappen, deutlich abgemildert. Eigentlich wollte sie die garantierten Preise für den eingespeisten Strom abschaffen. Im neuen Entwurf ist jetzt doch ein fester Preis vorgesehen, der ist allerdings niedriger und soll nur 3 Jahre lang gezahlt werden. Das waren die Nachrichten um 5:30. Es ist unterschiedlich bewölkt, Schauer und Gewitter gibt's vor allem in Alpennähe. Die Temperaturen sinken auf 18 bis 14 Grad. Tagsüber bekommen wir sonnige Phasen. Im Tagesverlauf entstehen besonders in der Südhälfte erneut teils kräftige Schauer und Gewitter. Die Höchstwerte erreichen im Böigen Westwind 22 bis 28 Grad. Am Sonntag verlagern sich Schauer und Gewitter in den Südosten und lassen nach.
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1: Es ist 4 Uhr, ich bin Moritz Einzel. Wirtschaftsministerin Reiche hat ihre Pläne für Einschnitte bei der Förderung neuer kleiner Solaranlagen gemildert. Geplant ist nun übergangsweise eine abgesenkte Einspeisevergütung für bis zu 36 Monate. Das betrifft vor allem Privatleute mit eigenen Anlagen. Bisher gilt, wer Solarstrom auf seinem Dach erzeugt und in das Netz einspeist, erhält 20 Jahre lang pro Kilowattstunde einen festen Betrag. Wegen des Iran-Kriegs steht Deutschland nach Einschätzung des Bauernverbandes vor einer Düngemittelkrise. Präsident Ruckwied sagte dem Redaktionsnetzwerk Deutschland, die Blockade der Straße von Hormuz beeinträchtige die Versorgung mit Dünger. Stickstoff sei sehr teuer und die Vorräte für die neue Saison seien gefährlich gering. Die Kritik an Unionsfraktionschef Spahn wegen seiner Entscheidung über Leihmutterschaft in den USA Vater zu werden reißt nicht ab. Seitens der katholischen Kirche ist von einem echten Skandal die Rede. Der Passauer Bischof Oster sagte, Leihmutterschaft verstoße gegen die Menschenwürde und sei aus guten Gründen in Deutschland verboten. Spahn selbst sagte dazu im Podcast Ronsheimer:
2: Es gibt die Fragen von auch kirchlicher Moral, ethischen Prinzipien, der entsprechenden Klarheit. Und gleichzeitig gibt's das Leben. So, und das weiß ich eben als Christ auch, als Katholischer zumal, dass das eine die reine Lehre ist und das andere das echte Leben.
1: Die Entscheidung über seine politische Zukunft will Spahn der Unionsfraktion überlassen nach der Sommerpause. Mehr als 3 Wochen nach dem Doppelerdbeben in Venezuela ist die Zahl der Todesopfer auf mehr als 5.000 gestiegen. Mehr als 16.700 Menschen seien zudem verletzt worden, hieß es von den Behörden. Nach den Beben vom 24. Juni hatte die Europäische Union 20 Millionen Euro für humanitäre Hilfe zur Verfügung gestellt. Schlagerkomponist Ralf Siegel ist einem Bericht der Bild zufolge aus dem künstlichen Koma erwacht. Damit sei nach einer schweren Lungenentzündung ein erster großer Schritt geschafft, zitierte das Blatt Siegels Frau. Ralf Siegel ist für zahlreiche erfolgreiche Lieder bekannt, darunter Griechischer Wein und Ein bisschen Frieden, der Titel, mit dem Nicole 1982 den Eurovision Song Contest gewann. Es ist jetzt 4:15. Tagsüber bekommen wir sonnige Phasen. Im Tagesverlauf entstehen besonders in der Südhälfte erneut teils kräftige Schauer und Gewitter. Die Höchstwerte erreichen im Bögen-Westwind 22 bis 28 Grad. Am Sonntag verlagern sich Schauer und Gewitter in den Südosten und lassen nach. Eine Meldung von der A3 Nürnberg Richtung Passau zwischen Schwarzach und Hengersberg. 11 Kilometer Stau, 36 Minuten dauert's da länger. Und die B303 Schweinfurt Richtung Kronach zwischen Mittwitz Ost und Kronach Nordbrücke. 1 Kilometer Stau, 11 Minuten plus.
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1: Ich bin Moritz Einzel. Wirtschaftsministerin Reiche hat ihre Pläne für Einschnitte bei der Förderung neuer kleiner Solaranlagen gemildert. Geplant ist nun übergangsweise eine abgesenkte Einspeisevergütung für bis zu 36 Monate. Das betrifft vor allem Privatleute mit eigenen Anlagen. Bisher gilt, wer Solarstrom auf seinem Dach erzeugt und in das Netz einspeist, erhält 20 Jahre lang pro Kilowattstunde einen festen Betrag. Wegen des Iran-Kriegs steht Deutschland nach Einschätzung des Bauernverbandes vor einer Düngemittelkrise. Präsident Ruckwied sagte dem Redaktionsnetzwerk Deutschland, die Blockade der Straße von Hormuz beeinträchtige die Versorgung mit Dünger. Stickstoff sei sehr teuer und die Vorräte für die neue Saison seien gefährlich gering. Das waren die Nachrichten um halb. Tagsüber bekommen wir sonnige Phasen. Im Tagesverlauf entstehen besonders in der Südhälfte erneut teils kräftige Schauer und Gewitter. Die Höchstwerte erreichen im Böigen Westwind 22 bis 28 Grad. Am Sonntag verlagern sich Schauer und Gewitter in den Südosten und lassen nach.
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1: Es ist 5 Uhr, ich bin Moritz Einsel. Ein Sicherheitsmitarbeiter der Deutschen Bahn ist nach einem Streit mit einem Fahrgast bei einer Ticketkontrolle aus einem fahrenden Zug gestürzt. Dabei wurde der 26-Jährige lebensgefährlich verletzt. Laut Staatsanwaltschaft und Polizei war der Vorfall gestern Abend auf der Strecke von Offenburg nach Karlsruhe. Warum die Zugtür bei voller Fahrt aufging, ist noch unklar. Der 36-jährige Fahrgast wurde festgenommen. Der Iran-Krieg nimmt ja gerade wieder Fahrt auf. Jeden Tag werden neue Angriffe zwischen den USA und dem Iran gemeldet. Das treibt die Energiepreise wieder nach oben. Bundesaußenminister Wadefuhl hat vor diesem Hintergrund aber neue Entlastungsmaßnahmen für die Bürger abgelehnt. Dem Redaktionsnetzwerk Deutschland sagte der CDU-Politiker, nötig sei der Ausbau erneuerbarer Energien. Betreiber kleiner Solaranlagen können auch künftig mit einem festen Preis für den erzeugten Strom rechnen, zumindest übergangsweise. Wirtschaftsministerin Reiche hat ihre Pläne, die Förderung zu kappen, deutlich abgemildert. Eigentlich wollte sie die garantierten Preise für den eingespeisten Strom abschaffen. Im neuen Entwurf ist jetzt doch ein fester Preis vorgesehen, der ist allerdings niedriger und soll nur 3 Jahre lang gezahlt werden. Unionsfraktionschef Spahn stellt sich der Kritik, nachdem bekannt geworden ist, dass er mithilfe einer Leihmutter in den USA Vater geworden ist. Im Podcast Ronsheimer sagte Spahn, die Ablehnung in seiner Partei CDU gegenüber der Leihmutterschaft werde bestehen bleiben.
2: Und gleichzeitig kann und möchte ich natürlich den Weg, den ich auch persönlich für mich in der Abwägung in den letzten 10 Jahren gegangen bin, in dieser Frage jetzt Bewertung einer Leihmutterschaft, den kann ich in den Diskurs, in die Debatte einbringen.
1: Nach Rücktrittsforderungen will Spahn seine politische Zukunft in die Hände seiner Fraktion legen. Die Fußballweltmeisterschaft in den USA, Mexiko und Kanada geht an diesem Wochenende zu Ende mit den beiden Finalspielen. Heute gibt's zuerst das kleine Finale oder auch Spiel um Platz 3 zwischen den beiden enttäuschten Halbfinalverlierern Frankreich und England. Anstoß in Miami ist um 23 Uhr deutscher Zeit. Und morgen Abend dann das große WM-Finale Spanien gegen Argentinien in New York. Es ist jetzt 5:15. Tagsüber bekommen wir sonnige Phasen. Im Tagesverlauf entstehen besonders in der Südhälfte erneut teils kräftige Schauer und Gewitter. Die Höchstwerte erreichen im Bögen-Westwind 22 bis 28 Grad. Am Sonntag verlagern sich Schauer und Gewitter in den Südosten und lassen nach. Eine Meldung von der A3 Nürnberg Richtung Passau zwischen Schwarzach und Hengersberg. 11 Kilometer Stau, 35 Minuten dauert's länger.
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7: Ich bin Moritz Einzel, guten Morgen. Ein Sicherheitsmitarbeiter der Deutschen Bahn ist nach einem Streit mit einem Fahrgast bei einer Ticketkontrolle aus einem fahrenden Zug gestürzt. Dabei wurde der 26-Jährige lebensgefährlich verletzt. Laut Staatsanwaltschaft und Polizei war der Vorfall gestern Abend auf der Strecke von Offenburg nach Karlsruhe. Warum die Zugtür bei voller Fahrt aufging, ist noch unklar. Der 36-jährige Fahrgast wurde festgenommen. Der Iran-Krieg nimmt ja gerade wieder Fahrt auf. Jeden Tag werden neue Angriffe zwischen den USA und dem Iran gemeldet. Das treibt die Energiepreise wieder nach oben. Bundesaußenminister Wadefuhl hat vor diesem Hintergrund aber neue Entlastungsmaßnahmen für die Bürger abgelehnt. Dem Redaktionsnetzwerk Deutschland sagte der CDU-Politiker, nötig sei der Ausbau erneuerbarer Energien. Das waren die Nachrichten um halb. Tagsüber bekommen wir sonnige Phasen. Im Tagesverlauf entstehen besonders in der Südhälfte erneut teils kräftige Schauer und Gewitter. Die Höchstwerte erreichen im Bögen Westwind 22 bis 28 Grad. Am Sonntag verlagern sich Schauer und Gewitter in den Südosten und lassen nach.
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10: Es ist 6 Uhr, ich bin Justin Hamm. Nach einem Streit mit einem Fahrgast bei einer Ticketkontrolle ist ein Sicherheitsmitarbeiter der Deutschen Bahn aus einem fahrenden Zug gestürzt. Dabei wurde der 26-Jährige lebensgefährlich verletzt. Laut Staatsanwaltschaft und Polizei war der Vorfall gestern Abend auf der Strecke von Offenburg nach Karlsruhe. Warum die Zugtür bei voller Fahrt aufging, ist noch unklar. Der 36 Jahre alte Fahrgast wurde festgenommen. Die Kritik an Unionsfraktionschef Spahn wegen seiner Entscheidung, über eine Leihmutterschaft in den USA Vater zu werden, reißt nicht ab. Seitens der katholischen Kirche ist von einem echten Skandal die Rede. Moritz Einzel berichtet.
11: Der Passauer Bischof Oster sagte, Leihmutterschaft verstoße gegen die Menschenwürde und sei aus guten Gründen in Deutschland verboten. Spahn selbst sagte im Podcast Ronsheimer,
12: das weiß ich eben als Christ auch, als Katholischer zumal, dass das eine die reine Lehre ist und das andere das echte Leben.
11: Nach Rücktrittsforderungen aus der eigenen Partei CDU will Spahn die Entscheidung über seine politische Zukunft der Unionsfraktion überlassen nach der Sommerpause.
10: Wirtschaftsministerin Reicher hat ihre Pläne für Einschnitte bei der Förderung neuer kleiner Solaranlagen gemildert. Geplant ist nun übergangsweise eine abgesenkte Einspeisevergütung für bis zu 36 Monate. Das betrifft vor allem Privatleute.

0: eigenen Anlagen. Bisher gilt, wer Solarstrom auf seinem Dach erzeugt und in das Netz einspeist, erhält 20 Jahre lang pro Kilowattstunde einen festen Betrag. Wegen des Iran-Kriegs steht Deutschland nach Einschätzung des Bauernverbandes vor einer Düngemittelkrise. Präsident Ruckwied sagte dem Redaktionsnetzwerk Deutschland, die Blockade der Straße von Hormuz beeinträchtige die Versorgung mit Dünger. Stickstoff sei sehr teuer und die Vorräte für die neue Saison seien gefährlich gering. Finalwoche bei der Fußball-WM in Nordamerika. Heute Abend steigt in Miami das kleine Finale oder auch Spiel um Platz 3 genannt. Frankreich trifft auf England. Anstoß ist um 23 Uhr. Morgen Abend folgt dann das große WM-Endspiel Spanien gegen Argentinien. Es ist jetzt kurz nach 6. Wir haben heute zunächst einen Mix aus längeren sonnigen Phasen und Wolken. Letzte Schauer und Gewitterreste aus der Nacht, die klingen ab. Im Laufe des Tages entstehen wieder teilweise kräftige Schauer und Gewitter. Die Temperaturen steigen auf 22 bis 28 Grad. Morgen ziehen sich Regen und Gewitter an die Alpen zurück, sonst setzt sich die Sonne durch. Guten Morgen auf die Straßen. Wir haben eine Meldung von der A7 Fulda Richtung Würzburg. Es staut sich zwischen Bad Brückenau-Wittflecken und Bad Kissingen-Obertulba. 3 Kilometer Wartezeit etwa eine halbe Stunde. Gute Fahrt.
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17: Ich bin Justin Hamm. Guten Morgen. Nach einem Streit mit einem Fahrgast bei einer Ticketkontrolle ist ein Sicherheitsmitarbeiter der Deutschen Bahn aus einem fahrenden Zug gestürzt. Dabei wurde der 26-Jährige lebensgefährlich verletzt. Laut Staatsanwaltschaft und Polizei war der Vorfall gestern Abend auf der Strecke von Offenburg nach Karlsruhe. Warum die Zugtür bei voller Fahrt aufging, ist noch unklar. Der 36 Jahre alte Fahrgast wurde festgenommen. Die Kritik an Unionsfraktionschef Spahn wegen seiner Entscheidung, über eine Leihmutterschaft in den USA Vater zu werden, reißt nicht ab. Seitens der katholischen Kirche ist von einem echten Skandal die Rede. Moritz Einzel berichtet.
18: Der Passauer Bischof Oster sagte, Leihmutterschaft verstoße gegen die Menschenwürde und sei aus guten Gründen in Deutschland verboten. Spahn selbst sagte im Podcast Ronsheimer:
19: Das weiß ich eben als Christ auch, als Katholischer zumal. Dass das eine die reine Lehre ist und das andere das echte Leben.
18: Nach Rücktrittsforderungen aus der eigenen Partei CDU will Spahn die Entscheidung über seine politische Zukunft der Unionsfraktion überlassen, nach der Sommerpause.
17: Das waren die Nachrichten um halb. Wir haben heute zunächst einen Mix aus längeren sonnigen Phasen und Wolken. Letzte Schauer und Gewitterreste aus der Nacht, die klingen ab. Im Laufe des Tages entstehen wieder teilweise kräftige Schauer und Gewitter. Die Temperaturen steigen auf 22 bis 28 Grad. Morgen ziehen sich Regen und Gewitter an die Alpen zurück, sonst setzt sich die Sonne durch.
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15: Es ist 7 Uhr, ich bin Justin Hamm. Ökostrom vom eigenen Dach. Viele Hausbesitzer setzen auf Solaranlagen. Wirtschaftsministerin Reiche wollte starke Einschnitte bei der Förderung. Nun lenkt die CDU-Politikerin ein. Betreiber kleiner Solaranlagen bis 25 Kilowatt sollen künftig bis zu 3 Jahre lang eine abgesenkte Vergütung bekommen, wenn sie überschüssigen Strom ins Allgemeinnetz einspeisen. Reiche wollte diese Vergütung zuvor streichen. Das hatte viel Kritik hervorgerufen. Angriffe auf Bahnpersonal nehmen in den letzten Jahren zu. Nun der nächste Fall. Ein Sicherheitsmitarbeiter der Deutschen Bahn ist gestern Abend bei einem Streit aus einem fahrenden Zug gestürzt. Er wurde lebensgefährlich verletzt. Ein alkoholisierter Fahrgast hatte den Mann im Zuge einer Ticketkontrolle auf der Strecke von Offenburg nach Karlsruhe attackiert. Beim Gerangel soll sich die Zugtür geöffnet haben. Der Bahnmitarbeiter fiel hinaus. Der 36 Jahre alte Angreifer wurde festgenommen. Fast die Hälfte aller Beschäftigten in Bayern will laut einer DAK-Umfrage vorzeitig in Rente gehen.

0: 47% planen einen früheren Ausstieg aus dem Berufsleben, besonders häufig ältere Arbeitnehmer mit gesundheitlichen Problemen. Die Bundesregierung plant derweil, das gesetzliche Renteneintrittsalter weiter anzuheben. Unionsfraktionschef Spahn stellt sich der Kritik, nachdem bekannt geworden ist, dass er mithilfe einer Leihmutter in den USA Vater geworden ist. Im Podcast Ronsheimer sagte Spahn, die Ablehnungen seiner Partei CDU gegenüber der Leihmutterschaft werde bestehen bleiben.
1: Und gleichzeitig kann und möchte ich natürlich den Weg, den ich auch persönlich für mich in der Abwägung in den letzten 10 Jahren gegangen bin, in dieser Frage jetzt Bewertung einer Leihmutterschaft, den kann ich in den Diskurs, in die Debatte einbringen.
0: Nach Rücktrittsforderungen will Spahn seine politische Zukunft in die Hände seiner Fraktion legen. Verbraucherschützer haben sich gegen ein pauschales Social-Media-Verbot für Jugendliche ausgesprochen. Mit einem solchen Verbot würde wenig erreicht werden und Jugendliche ausgeschlossen. Das sagt die Vorständin des Verbraucherzentrale Bundesverbands POP, den Funke-Zeitungen. Verboten werden sollten aus POPs Sicht vielmehr schädliche Mechanismen, die süchtig machen oder manipulativ sind. Es ist jetzt 7:15. Wir haben heute zunächst einen Mix aus längeren sonnigen Phasen und Wolken. Letzte Schauer und Gewitterreste aus der Nacht, die klingen ab. Im Laufe des Tages entstehen wieder teilweise kräftige Schauer und Gewitter. Die Temperaturen steigen auf 22 bis 28 Grad. Morgen ziehen sich Regen und Gewitter an die Alpen zurück, sonst setzt sich die Sonne durch. Guten Morgen auf die Straßen. Im Moment haben wir keine Staus, nur eine Gefahrenmeldung von der A9 Nürnberg Richtung Berlin. Vorsicht zwischen Trockau und Bayreuth Süd, hier liegen Reifenteile auf der Fahrbahn. Ansonsten, wie gesagt, alles frei, gute Fahrt.
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14: Ich bin Justin Hamm. Guten Morgen. Ökostrom vom eigenen Dach. Viele Hausbesitzer setzen auf Solaranlagen. Wirtschaftsministerin Reiche wollte starke Einschnitte bei der Förderung. Nun lenkt die CDU-Politikerin ein. Betreiber kleiner Solaranlagen bis 25 Kilowatt sollen künftig bis zu 3 Jahre lang eine abgesenkte Vergütung bekommen, wenn sie überschüssigen Strom ins Allgemeinnetz einspeisen. Reiche wollte diese Vergütung zuvor streichen. Das hatte viel Kritik hervorgerufen. Angriffe auf Bahnpersonal nehmen in den letzten Jahren zu. Nun der nächste Fall. Ein Sicherheitsmitarbeiter der Deutschen Bahn ist gestern Abend bei einem Streit aus einem fahrenden Zug gestürzt. Er wurde lebensgefährlich verletzt. Ein alkoholisierter Fahrgast hatte den Mann im Zuge einer Ticketkontrolle auf der Strecke von Offenburg nach Karlsruhe attackiert. Beim Gerangel soll sich die Zugtür geöffnet haben. Der Bahnmitarbeiter fiel hinaus. Der 36 Jahre alte Angreifer wurde festgenommen. Das waren die Nachrichten um 5:30. Wir haben heute zunächst einen Mix aus längeren sonnigen Phasen und Wolken. Letzte Schauer und Gewitterreste aus der Nacht, die klingen ab. Im Laufe des Tages entstehen wieder teilweise kräftige Schauer und Gewitter. Die Temperaturen steigen auf 22 bis 28 Grad. Morgen ziehen sich Regen und Gewitter an die Alpen zurück, sonst setzt sich die Sonne durch.
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11: Es ist 8 Uhr, ich bin Justin Hamm. Erneut hat es einen folgenschweren Angriff auf einen Bahnmitarbeiter gegeben. Zwischen Offenburg und Karlsruhe stürzte gestern Abend ein Sicherheitsmann der Bahn während der Fahrt aus dem Zug. Zuvor gab es einen Streit bei einer Ticketkontrolle. Diana Kramer berichtet.
12: Nach verbalen Beleidigungen kam es zu einer körperlichen Auseinandersetzung. Der Angreifer und ein Sicherheitsmann gingen zu Boden. Dabei öffnete sich aus bislang ungeklärter Ursache die Tür und der Bahnmitarbeiter stürzte aus dem fahrenden Zug. Er wurde mit lebensgefährlichen Verletzungen in ein Krankenhaus gebracht. Der Fahrgast wurde festgenommen.
11: Weil Autoreparaturen immer teurer werden, startet die Allianz einen neuen Anlauf für günstigere Reparaturen und die Verwendung gebrauchter Ersatzteile. Die Industrie soll dafür sorgen, dass ihre Teile auch repariert werden können, so die Forderung der Allianz. Und die Politik soll die Vorschriften vereinfachen, damit mehr Reparaturen erlaubt sind. CSU und Freie Wähler halten ihre Koalitionshalbzeitklausur im Kloster Irsee ab. Heute gehen die Beratungen zu Ende. Beide Fraktionschefs, Söder und Aiwanger, betonten, die Zusammenarbeit laufe gut. Sie räumten aber auch ein, dass sie bei Wahlen Konkurrenten um ähnliche Wähler sind. Eine gemeinsame Koalitionsaussage für die Landtagswahl 2028 ist noch offen. Schlagerkomponist Ralf Siegel ist einem Bericht der Bild zufolge aus dem künstlichen Koma erwacht. Damit sei nach einer schweren Lungenentzündung ein erster großer Schritt geschafft, zitiert das Blatt Siegels Frau. Ralf Siegel ist für zahlreiche erfolgreiche Lieder bekannt, darunter Griechischer Wein und Ein bisschen Frieden. Der Titel, mit dem Nicole 1982 den Eurovision Song Contest gewann. Nach der Enttäuschung über das verpasste Finale spielen Frankreich und England heute um den 3. Platz bei der Fußball-WM. Anstoß in Miami ist um 23 Uhr unserer Zeit. Und der vorausschauende Blick auf die heutige 14. Etappe bei der Tour de France. Nahe an der deutschen Grenze geht's vom elsässischen Mulhouse nach Le Marstin in den Vogesen. Topfavorit Tadej Pogacar fährt weiter im gelben Trikot. Es ist jetzt kurz nach 8.
13: Das Mainwelle-Wetter mit aktuell 17 Grad in Pottenstein und Bad Berneck. 15 Grad sind in Bischofsgrün. Es ist eher durchwachsen, das Wochenende heute mit Höchstwerten um die 25 Grad immerhin und einem geringen Regenrisiko. Zwischendurch kann es aber hier und da doch mal nass werden. Morgen geht's mit Regen los, dann setzt sich immer häufiger die Sonne durch. Es bleibt relativ kühl mit 18 bis 21 Grad und so geht's auch rein in die neue Woche.

0: Hallo auf die Straßen, aktuell keine Störungsmeldungen. Alles ruhig bei uns in der Region. Wenn ihr was entdeckt habt, schnell eine WhatsApp ins Studio, dann wissen es gleich alle anderen. Besten Dank, gute Fahrt.
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3: Einen wunderschönen guten Morgen, schönen Samstag. Ihr wisst nicht, was man heute zu tun hat. Ich weiß, ist eine überfordernde Frage jetzt um diese Uhrzeit, oder? Wir schauen gleich auf die Veranstaltungen, auf einen großen Teil der Veranstaltungen des Wochenendes. Hier schon mal ein sehr lieb gemeinter Hinweis. Slow Start to the Morning. Könnt ihr auch alles in Ruhe nachlesen in unserem Veranstaltungskalender auf unserer Internetseite. Jetzt erstmal Walk the Moon und Shut Up and Dance.
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1: Na, habt ihr euer Wochenende schon verplant? Wenn nein, haben wir hier ein paar Tipps für euch. Beispielsweise das Wochenende noch Afrika-Karibik-Festival in der Bayreuther Innenstadt. Ja, da dürfen wir uns auf viel afrikanische Musik, karibische Klänge, aber auch wirklich gutes, auch interessantes Essen. Interessant, meine ich gar nicht despektierlich. Ist nur nicht das, was man, also es ist natürlich keine Hausmannskost, ne? Aber es ist das, was ich zum Beispiel letztes Jahr alles probiert habe, ist alles brutal lecker. Dazu noch Getränke, gute Stimmung, gute Vibes. Also das wird richtig schön. Bis morgen könnt ihr noch feiern. Für Fußballfans aus der Region wird's heute am Samstag spannend. In der Toto-Pokal-Hauptrunde spielt die Oldstadt, also die Spielvereinigung Bayreuth, gegen Bavaria Weichenfeld. Anpfiff ist um 17 Uhr. Es wird ein echtes Highlight für Weichenfeld, der Bezirksligist gegen einen Regionalligisten. So ein Spiel hat man ja nicht jedes Wochenende. Und mindestens genauso viel los ist auch bei der Landjugend Stockau-Lehn. Die feiern nämlich unter dem Motto 70 Jahre auf der Überholspur. Heute und morgen, heute mit ganz viel Live-Musik mit den Los Brutalos und Caveland. Morgen am Sonntag da ein Festumzug. Die Kerber Berler spielen auf und am Abend wird das WM-Finale Spanien gegen Argentinien übertragen. Ich wünsche ein schönes Wochenende.
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0: Ich bin schon ein bisschen, ich sag mal, angetraurigt darüber, dass die Fußballweltmeisterschaft 2026 jetzt am Wochenende vorbeigeht. Ich find's wirklich, also ich schaue ja gerne Fußball, ich schaue vor allem auch gerne diese, ja, früher hat man gesagt Exoten, jetzt gibt's ja keine Kleinen mehr im Fußball. Ich schaue mir aber gerne ein Spiel an, wirklich, also die Dominikanische Republik Kongo, wie sie genannt wurde vom ZDF, ich glaube von Claudia Neumann. Die Dominikanische Republik Kongo oder meinem Freundeskreis der Dr. Kongo. Gegen, weiß ich nicht, gegen wen die alles gespielt haben. Ne? Ich glaube gegen Spanien oder sowas. Ich fand es ganz toll. Und um die WM jetzt ein bisschen Revue passieren zu lassen, haben wir ein paar Highlights für euch zusammengeschnitten.
1: Und zum Glück stellt Julian Nagelsmann die Mannschaft auf. Noch.
2: Paraguay steht im Achtelfinale. Deutschland ist ausgeschieden.
3: Meine zweite WM, zweimal reingeschissen.
4: Ich stehe bereit, wenn man das möchte. Und wenn man das nicht möchte, dann muss man mir das sagen.
5: Julian ist zurückgetreten und der DFB kümmert sich um eine Nachfolgeregelung und ist in dem Zuge dieser Gedanken, die sich gemacht haben, auf mich zugekommen. Ja.
6: Kalajdzic! 3-3! Bist du deppert?
7: Number 10, Paraguay, cover his mouth! Das ist schon dieser Red Card!
8: Red card. I didn't know what the hell a red card was. When I found out, I said, you gotta be kidding.
9: Messi! Ich brech zusammen!
10: Mbappé!
11: Yeah, it was a crazy game. We had to fight.
12: This is pure mentality. You can bottle it up and sell it.
0: Ich vermisse es ein bisschen. Trotz all der Schwierigkeiten, die USA, ganz anderes Thema. Aber naja, ich meine, das Gute ist ja, unterklassige Fußball geht ja los. Da kann man ganz viel live schauen bei uns, beziehungsweise dann auch bald die Bundesliga. Und dann sind es ja eigentlich nur noch 2 Jahre bis zur Europameisterschaft in England, in Schottland, in Wales und in Irland.

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17: Die News um 8:30, ich bin Martin Sollig. Kurz vor den Bayreuther Festspielen und dem damit verbundenen Staatsempfang und das neue Schloss fällt auseinander. Gestern Nachmittag ist ein Teil einer Skulptur auf dem Dach abgebrochen und auf den Vorplatz des neuen Schlosses gefallen. Aufmerksame Mainwelle-Hörer haben es bemerkt und direkt der Polizei gemeldet. Die hat den Bereich vor dem Schloss jetzt abgesperrt. Laut Polizei ist es höchstwahrscheinlich eine Folge des Unwetters gestern Nachmittag. Verletzt oder gefährdet wurde zum Glück niemand, heißt es. Zweimal hat ein Betrüger versucht, Apotheken in Pegnitz übers Ohr zu hauen und ist beide Male aufgeflogen. Der Mann wollte am Donnerstag kleine Einkäufe mit einem 200-Euro-Schein bezahlen. Anschließend machte er den Kauf rückgängig und lenkte die Mitarbeiterinnen beim Zählen des Wechselgelds ab. Dabei hatte er jeweils 50 Euro heimlich eingesteckt. Die Mitarbeiterinnen bemerkten den Trick. Der Mann legte das Geld zurück und verschwand. Er ist 45 Jahre alt, etwa 1,65 Meter groß, hat kurze dunkle Haare und auffällig schlechte Zähne. Die Landjugend Stockau-Lehn feiert an diesem Wochenende 70-jähriges Bestehen. Höhepunkt gestern, die Wahl zur Miss Kerwa. Den Titel hat sich die 18-jährige Thalia von der Landjugend unter Konnersreuth-Kottenbach geholt. 7 Kandidatinnen waren angetreten.
18: Alle Kandidaten waren super hübsch, super nett und wir haben uns alle unterstützt. Es ist einfach so cool und ich kann es kaum glauben.
17: Rund 1.500 waren zur Misswahl im Festzelt in Glotzdorf gekommen. Moderator war Christian Höret von Radio Mainwelle. Und auf unserer Internetseite findet ihr, was sonst noch los ist in Bayreuth und der Region zum Nachlesen. Wechselhaftes Wetter an diesem Wochenende, heute mit gelegentlich etwas Regen und Höchstwerten um 22 bis 25 Grad. In der Nacht wird's relativ kühl, morgen geht's dann regnerisch los. Die Sonne zeigt sich im Lauf des Sonntags aber immer häufiger. Es bleibt verhalten mild, 18 bis 21 Grad die Spitzenwerte. Und auch die neue Woche beginnt wechselhaft und eher kühl.
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17: So, schauen wir auf die Straßen, da ist es aktuell ruhig, keine Störungsmeldungen. Wenn ihr was entdeckt habt, gerne melden. Eine WhatsApp zu uns ins Studio. Besten Dank und gute Fahrt.
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5: Einen wunderschönen Samstag euch. Wir kommen gleich zur Song Story. Da lernen wir ja jeden Samstag einen großen Hit ein bisschen besser kennen. Einen Hit, den ihr auf jeden Fall schon kennt und hoffentlich auch liebt. Der kommt jetzt. Frank Zappa, Bobby Brown.

0: Einen wunderschönen Samstag euch. Wer lange im Musikgeschäft bleiben will, muss sich manchmal neu erfinden. George Bernard Shaw sagt, klingt jetzt ein bisschen hoch, ich habe das gegoogelt, keine Sorge, ich weiß es nicht auswendig. Das Leben besteht nicht darin, sich selbst zu finden, das Leben besteht darin, sich selbst zu erschaffen. Und das zeigt auch unsere heutige Songstory.
1: Mein Name ist Markus Ullmann und heute geht es um große Popstars, die alle durch ein sehr tiefes Karrieretal geschritten sind.
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1: Wir starten mit einer Frau, die in den 80ern und frühen 90ern sehr erfolgreich war, ab Mitte der 90er dann aber jahrelang keine nennenswerten Hits mehr hatte. Erst 2001 ist Kylie Minogue wieder weltweit durchgestartet. Oder denken Sie an Tina Turner, in den 70ern zusammen mit ihrem Mann Ike sehr erfolgreich. Aber die Ehe ist ein Desaster und es dauert lang, bis Tina sich von Ike trennt und noch länger, bis sie solo durchstartet. 1984 kommt ihr Album Private Dancer raus und gehört zu den meistverkauften Alben überhaupt. Und jetzt geht es nach Deutschland. In den 2000er Jahren läuft die Karriere von Sarah Connor sehr gut. Aber dann kommt 2010 der Karriereknick, bis eine Fernsehsendung ihr Leben verändert. 2014 ist sie bei Sing meinen Song, das Tauschkonzert, dabei und dort singt sie auf Deutsch.
3: Ich habe das erste Mal gemerkt, dass es eben auch auf Deutsch mich richtig treffen kann, wenn es die richtigen Worte sind und wenn ich das Gefühl habe, es ist meine eigene Geschichte.
1: 2015 folgt das Album Muttersprache, ein sensationelles Comeback-Album. Es verkauft sich weit über 1 Million Mal. Und das hier ist ihr erster Top-10-Hit nach fast 7 mageren Jahren. 45 Wochen in den Charts, dreifach Gold. Hier ist Wie schön du bist.
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4: In Paris steht seit über 200 Jahren ein riesiges Provisorium. Der Eiffelturm. Er wurde für die Weltausstellung 1889 errichtet und sollte eigentlich nach 20 Jahren wieder abgebaut werden. Anfangs gab es viel Kritik, nutzlos und monströs. Manche nannten den Turm einen überdimensionalen Brückenpfeiler. Ein berühmter Schriftsteller hat angeblich täglich im Restaurant des Eiffelturms Mittag gegessen. Es war der einzige Ort in Paris, von dem aus er das verhasste Bauwerk nicht sehen musste. Der Turm ist aus 18.000 Einzelteilen und 2,5 Millionen Nieten zusammengesetzt. Und heute ist er das Wahrzeichen von Paris. Er gilt als eine elegante Bereicherung. Wir Menschen lehnen Neues oft erst einmal ab. Das war auch beim Auto so oder beim Smartphone. Manchen sind bis heute Windräder suspekt. In der Bibel heißt es: Prüfet alles und behaltet das Gute. Seid ruhig skeptisch, aber lehnt nicht alles Neue von vornherein ab. Es könnte etwas Gutes dabei rumkommen. Einen schönen Tag wünscht euch Pfarrerin Johanna Lunk aus Pegnitz.
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6: Es ist 9 Uhr, ich bin Justin Hamm. Rund 8000 deutsche Brücken sind marode und müssten dringend saniert werden. Nun warnt Verkehrsminister Schnieder vor mehr unerwarteten Brückensperrungen. Jüngstes Beispiel ist eine wichtige Autobahnbrücke in Bonn. Von einem Tag auf den anderen war diese gesperrt worden. Soitas Wali berichtet.
7: Die Brücken sind so etwas wie die Sorgenkinder im deutschen Straßennetz. Manche altern offenbar schneller als gedacht. Deshalb kontrollieren Experten die Brücken in Deutschland inzwischen deutlich häufiger. Das hilft zwar, Schäden früher zu entdecken, für Autofahrer heißt das aber auch, Sperrungen können künftig immer wieder überraschend kommen.
6: Den Kinderwunsch über eine Leihmutterschaft erfüllen, das ist in Deutschland verboten. Unionsfraktionschef Spahn und sein Mann haben mithilfe einer Leihmutter in den USA ein Baby bekommen und deshalb ist der CDU-Politiker nun stark unter Druck. Am Montag soll in einer Präsidiumssitzung mit Kanzler Merz über Spahns Zukunft beraten werden. Die CDU spricht sich klar gegen die Legalisierung von Leihmutterschaften aus. Ein Bahnsicherheitsmitarbeiter ist gestern Abend aus einem fahrenden Zug gestürzt und lebensgefährlich verletzt worden. Der Vorfall hat sich auf der Strecke von Offenburg nach Karlsruhe ereignet. Bei einer Ticketkontrolle soll ein mutmaßlich alkoholisierter Fahrgast zwei Sicherheitsleute beleidigt und dann einen von ihnen angegriffen haben. Während des Gerangels öffnete sich die Zugtür und der 26-Jährige stürzte heraus. Der 36 Jahre alte Tatverdächtige wurde festgenommen. Im Juni haben die Temperaturen bei uns Rekorde geknackt. Eine große Mehrheit sieht einen Zusammenhang mit der globalen Erwärmung. Zwei Drittel der Menschen in einer YouGov-Umfrage erkennen in der Hitze den Klimawandel. Aber nur knapp die Hälfte der Befragten glaubt, dass Deutschland mit der eigenen Klimaschutzpolitik etwas dagegen ausrichten kann. Die Salzburger Festspiele beginnen heute. Mit dem traditionellen Stück Jedermann wird das österreichische Kulturfestival auf dem Domplatz eröffnet. Philipp Hochmeier.

0: Er spielt die Titelrolle, neu an seiner Seite ist Roxane Duran als Bullschaft. Bis Ende August stehen über 200 Aufführungen auf dem Programm. Es ist jetzt kurz nach neun.
1: Grad in Heinersreuth und Bindlach, 17 in Mehlmeißel. Das Wetter in Bayreuth und der Region heute eher wechselhaft, mit Höchstwerten bis zu 25 Grad und immer wieder ganz vereinzelt etwas Regen. Morgen geht's regnerisch los, dann setzt sich die Sonne immer mehr durch. Es bleibt aber kühl, auch zum Start in die neue Woche mit Temperaturen um 18 bis 21 Grad. Servus auf die Straßen, ruhiger Verkehr, keine Störungsmeldungen. Habt ihr was, dann gerne schnell eine WhatsApp zu uns ins Studio. Besten Dank, gute Fahrt.
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4: Einen schönen Samstag euch. Ich muss an dieser Stelle eine kurze private Geschichte erzählen. Ich habe in dieser Woche gebabysittet bei meiner Nichte, die ist 5. Meine Schwester und ihr Mann waren auf Elternabend. Das Kind kommt in die Vorschule, da gibt's einiges zu besprechen, einiges zu bereden. In der Situation wart ihr vielleicht schon oder kommt ihr noch, vielleicht auch nicht. Das ist auch alles in Ordnung. Auf jeden Fall haben wir Barbie gespielt und ich habe so ein bisschen Probleme mit meinem Geburtstag. Nicht das Feiern, das liebe ich sehr, das dehne ich gerne auch mal aus auf eine Woche. Ich habe Probleme mit 30 werden. Das passiert nächstes Jahr, 2027. Und als wir so Barbie spielten, haben meine Nichte und ich eine Geburtstagsparty für Barbie gefeiert. Und das hat sie original im Spielen gesagt. Wir hören nochmal rein. Achtung.
5: Sag mal hallo.
6: Hallo.
5: Und die Mama Barbie hat Geburtstag?
6: Ja.
5: Und wie alt wird die Mama Barbie?
6: 30.
5: Und wie fühlt es sich an, 30 zu werden?
6: Ein bisschen schwer.
4: Erbaulich, dieses Kind. Erbaulich.

0: Einen schönen Samstag euch.
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0: Na, erinnert ihr euch? Die Wette war damals, wir von der Mainwelle schaffen es nicht, 500 Bayreuther auf die Bayreuther Hütte in Tirol zu bringen. Wir haben die Wette natürlich angenommen und dann auch gewonnen. 15 Jahre ist das schon her und jetzt waren ein paar meiner Kollegen wieder im wunderschönen Alpbachtal und das ist ein ganz besonderer Ort.
2: Das Alpbachtal ist die Alp, der Bach und das Tal und repräsentiert so diese drei Grundpfeiler unserer Destination. Da arbeiten wir Tag für Tag daran, dass das besser wird, intuitiver wird und freundlicher für die Gäste natürlich.
0: Man kann sich in Stimmen auch verlieben. Das war Wolfgang Kostenser, Geschäftsführer des Tourismusverband Alpbachtal. Das Coole ist, wenn ihr da Urlaub macht, dann bekommt ihr die Alpbachtal-Card. Damit könnt ihr viele Sachen kostenlos machen. Zum Beispiel Sommerbergbahn fahren, an verschiedenen Badeseen oder in Museen gehen. Und Wolfgang, welchen Ausflugstipp hast du denn noch so für Familien?
2: Der Reiterkogel. Da kann ich mit der Bergbahn kostenlos rauffahren und dann oben eine tolle Wanderung zu einem Zauberwald machen. Das ist ein Spielplatz wirklich für Jung und Alt. Und dann haben wir noch das actionreichere Widersberger Horn. Das Ganze, was da oben stattfindet, ist dann das Lauserland. Das ist ein großer Spielplatz. Aber auch der Lausersauser gibt es da oben. Das ist eine super coole Sommerrodelbahn.
0: Und von da aus habt ihr einen mega schönen Ausblick Richtung Zillertal. Das Alpbachtal hat aber auch wunderschöne Seen. Manuel Hufnagel vom Tourismusverband Alpbachtal. Was sind denn so deine Top 3?
3: Der Rheintaler See, das ist auf einem Hochplateau gelegen bei Kramsach. Der ist barrierefrei. Dann haben wir natürlich noch einen kleinen See in Reit, mitten im Dorf. Ist sehr gemütlich und cozy. Also da hat man es ganz nett und findet ein bisschen einen Schatten. Ist auch mit dem Auto zu erreichen. Und dann haben wir dann natürlich auch viele Bergseen, sowie den Zierreiner See. Der liegt ca. auf 1700 Meter Seehöhe, ist aber nur zu Fuß erreichbar.
0: Türkis, blaues Wasser und um den See herum sind nur Berge. Habe ich wieder meine Werner Hansch-Imitation gemacht. Wie kommt man am besten zum Zierreiner See?
3: Da kann man eine Hike- und Bike-Tour machen, dass man mit dem E-Bike bis zur Zierreiner Alm fährt und dann nur eine Dreiviertelstunde bis zum See geht. Oder man lässt sie mit dem Taxi über Brandenberg-Aschau zu einem Ausstiegspunkt bringen und kann dann schön über den Grat bis zum Zierreiner See wandern. Kann da einmal genüsslich in den See springen, wenn man Lust hat. Und dann kann man weiter wandern bis zu der Bayreuther Hütte und sich da verpflegen lassen.
0: Du hast noch einen Tipp fürs Wandern. Welchen denn?
3: Die Tiefenbachklamm. Da kann man mit der Familie gemütlich diese 3 Kilometer bis zu der Tiefenbachklamm-Jausenstation wandern und hat da wirklich spektakuläre Erlebnisse. Also dieser tiefe Schlucht mit Aussichtsplattformen und einem spektakulären Weg, der aber super abgesichert ist. Und das ist sicher auch bei sehr heißen Tagen wirklich eine gute Möglichkeit, der Hitze auszuweichen.
0: Vielleicht jetzt auch ein Tipp für die nahenden Sommerferien.

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1: Servus, schönen Samstag. Ich weiß, es kam jetzt eigentlich genug Wasser vom Himmel. Wir müssen aber im WM-Kontext über das Wasser auch nochmal sprechen, nämlich über den Hydration Break. Seid ihr da eigentlich froh, dass der verschwindet in der Bundesliga und auch in den anderen Ligen hier in Deutschland? Ist, glaube ich, keine Trinkpause geplant. Das finde ich persönlich ganz gut. Ich meine, diese Trinkpause ist ja A, nur für Werbetreibende und B, zur taktischen Neuausrichtung der Mannschaft. Das hat man ja perfekt gesehen bei Argentinien immer. Diese letzten Minuten, die Argentinien eigentlich seit der K.O.-Runde gespielt hat, die waren immer grandios und das hat immer kurz nach dem Hydration Break angefangen. Also ich glaube, für Taktikfüchse, dass die da einiges gesehen haben. Ne? Also viele Spiele wären bestimmt anders ausgegangen, wenn es den Hydration Break nicht gegeben hätte. So, jetzt machen wir auch noch einen. Es gibt nur noch 4 Hydration Breaks bei der Weltmeisterschaft und noch diesen hier in meiner Sendung. Achtung, dieser Song wurde mit KI produziert.

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16: Es ist 21:30, ich bin Martin Sollig, schönen Vormittag. Genau 2 Wochen nach dem riesigen Erfolg von Kicken, um zu helfen in Bad Weißenstadt, wächst die Spendensumme weiter an. Auch dank der Grundschule in Bayreuth-Laineck. Dort sind alle 68 Schülerinnen und Schüler für den guten Zweck gelaufen. Sportlehrerin Ulla Frank.
17: Das riecht nach einem neuen Rekord. In diesem Jahr ist die Summe von 2.800 Euro zusammengekommen.
16: Das freut auch den Initiator von Kicken, um zu helfen, Wolfgang Hess.
18: Früher war mein Lieblingswort überragend. Das reicht in diesem Jahr nicht mehr. Das war wirklich sensationell. Und vor allem ist zu sehen, mit welcher Begeisterung, dass die Kids hier dabei sind. Also ich bin geplättet.
16: Heute will das Team um Wolfgang Hess in Bad Weißenstadt einen neuen Spendenstand veröffentlichen. Zuletzt hatte die Summe bei über 80.000 Euro gelegen. Die Initiative Kicken, um zu helfen, setzt sich seit Jahrzehnten für schwerstbehinderte Kinder und deren Familien in der Region ein. Nachhaltige Verpackungen ja, mehr Papierkram nein. Die Oberfränkische Industrie- und Handelskammer in Bayreuth unterstützt die neue EU-Verpackungsverordnung grundsätzlich, warnt aber vor zu komplizierten Regeln. Viele Unternehmen wissen noch nicht genau, welche Vorgaben künftig gelten, heißt es in einer Pressemitteilung. Gleichzeitig müssen sie jetzt schon über neue Verpackungen und Investitionen entscheiden. Besonders kleine und mittlere Betriebe könnten durch aufwendige Nachweise überfordert werden. Die IHK fordert deshalb klare, einheitliche und praxistaugliche Regeln in ganz Europa. Das Kennerspiel des Jahres 2026 kommt aus Bayreuth und das zum 2. Mal in Folge. Der Bayreuther Verlag Frosted Games hat schon letztes Jahr mit dem Spiel Adever, die Tiefsee, den Titel geholt und dieses Jahr mit seinem strategischen Legespiel Rebirth von Star-Autor Rainer Knizia. In dem Spiel bauen Spielende in einem fiktiven Schottland der Zukunft auf geschichtsträchtigen Ruinen. Gebaut werden nachhaltige und zukunftssichere Technologien der Energie- und Nahrungsgewinnung. Frosted Games ist seit 2015 ein renommierter Verlag für Brettspiele mit Sitz in Bayreuth. 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Das Wetter eher wechselhaft an diesem Wochenende. Heute Werte um 25 Grad. Sonnenschein ja, aber zwischendurch immer wieder gelegentlich auch Regen. Regnerisch geht's auch morgen los, bleibt dann den Tag eher kühl. 18 bis 21 Grad die Höchstwerte. Aber gegen Nachmittag setzt sich immer mehr die Sonne durch. Und so geht's auch in die neue Woche. Sonnig, aber eher unterkühlt. Ruhiger Verkehr auf den Straßen in Bayreuth, Stadt und Land, aber einen aktuellen Blitzer haben wir. Gemeldet von Mason, liebe Grüße. Der Blitzer steht ziemlich gut versteckt in der Friedrich-Ebert-Straße hier in Bayreuth am Volksfestplatz. Fuß vom Gas und gerne melden, wenn ihr noch was habt. 0170 99 0 7000.
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19: Schönen Samstag euch. Ich weiß, wir sprechen in dieser Sendung ja auch immer über Veranstaltungstipps und was man alles so machen kann an einem Wochenende. Manchmal muss man sich aber auch zurückziehen. Ich merke das auch, manchmal ist die soziale Batterie einfach komplett leer. Und dann wäre es ja ganz schön, wenn man was Häusliches machen könnte. Jetzt aber nicht Hausarbeit. Das ist ja, wenn man gerade also eine leere soziale Batterie hat und dann schuftet man sich am Wochenende wohl noch zu Tode oder was. Also ein bisschen Entspannung muss ja sein, ne? Und da gibt's ja den Streaming-Tipp der Woche bei uns. Und wir haben gleich einen Blockbuster, der King im Kino schon durch die Decke und ist jetzt auf Prime Video verfügbar. Es geht um Ryan Gosling, es geht um der Astronaut The Hail Mary Project und den stellen wir euch gleich in Gänze vor.

0: Servus, hallo, willkommen jetzt zum Streaming-Tipp der Woche.
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0: Viele haben gesagt, das könnte einer der großen Filmklassiker der Moderne werden. Der Astronaut Project Hail Mary. Kurz zur Geschichte. Auf der Sonne tut sich etwas und es ist nichts Gutes. Die Wissenschaft entdeckt Rätselhaftes, die einen Strahl zur Venus bilden und die Strahlkraft der Sonne eindämmen.
3: Ich bin Grace. Ich nenne dich Rocky. Wir sind aus demselben Grund hier. Seine Sonne stirbt auch. Um unsere Planeten zu retten, müssen wir lernen zu kommunizieren. Kennst du das?
0: Der Molekularbiologe Dr. Ryland Grace, gespielt von Ryan Gosling, wird von der ESA als Berater hinzugezogen. Dieser hat sich allerdings vor einigen Jahren aus der Wissenschaft verabschiedet und arbeitet als Mittelschullehrer. Umso schockierter ist er, als er ohne Erinnerungen unzählige Lichtjahre von der Erde entfernt auf dem Raumschiff Hail Mary erwacht.
3: Wir haben ungefähr 250 Wörter. Suchen wir dir eine Stimme.
4: Was macht ein Schullehrer im All?
5: Nee. Was macht ein Schullehrer im All?
3: Wie wär's damit?
6: Ich bin Rocky. Gefallen.
4: Also habe ich jetzt einen neuen Mitbewohner.
6: Hi, Grace.
4: Zusammen sind wir ziemlich schlau. Aber das wurde noch nie zuvor gemacht.
6: Jetzt es heißen Freibühne.
3: Du meinst wohl Bühne frei, Kumpel?
7: Es gibt unendlich viele Möglichkeiten, was dabei schiefgehen könnte.
3: Das Schiff wurde nicht dafür gebaut.
6: Jetzt! Wenn Grace Rocky retten Sterne, wir können nach Hause.
3: Ich glaube, ich habe nur einen Hinflug.
6: Ich lassen. Grace nicht sterben.
0: Nun liegt das Schicksal der weit entfernten Erde und der Menschheit einzig in seinen Händen. Der Astronaut Project Hail Mary gibt's auf Amazon Prime.

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9: Es ist 10 Uhr, ich bin Justin Hamm. Verkehrsminister Schnieder schließt weitere unerwartete Brückensperrungen nicht aus. Aufhänger ist die plötzliche Sperrung der wichtigen Bonner Nordbrücke. Schnieder sagt, ein Teilbauwerk habe sich hier innerhalb weniger Wochen dramatisch verschlechtert. Das könne immer wieder passieren. Langfristig müssten rund 8000 Brücken saniert oder ersetzt werden. Die Länder hatten zuletzt gefordert, dass mehr Geld in die Instandhaltung investiert wird. Wir bleiben beim Thema Mobilität. Seit Mai läuft das neue staatliche Förderprogramm für Elektroautos und die Nachfrage ist da. Bis Ende Juni sind bereits fast 54 Millionen Euro ausgezahlt worden, teilte das Umweltministerium mit. Am meisten gefragt waren bisher Teslas mit gut 2000 geförderten Fahrzeugen. Je nach Fahrzeug, Einkommen und Familiengröße gibt's vom Staat bis zu 6000 Euro. Die Kritik an Unionsfraktionschef Spahn wächst. Er hatte mithilfe einer Leihmutter aus den USA ein Baby bekommen. Aus seiner CDU, die strikt für ein Verbot der Leihmutterschaft steht, kommen Rücktrittsforderungen. Auch die katholische Kirche spricht nun von einem Skandal. Der Passauer Bischof Oster sagt, Spahn verstoße zur Erfüllung seiner Wünsche bewusst gegen die Grundlinien der eigenen Partei. In Erlangen wird heute das letzte Modul des neuen Siemens Campus eingeweiht. Damit ist das Riesenprojekt nach 12 Jahren fertig. Siemens hat nach eigenen Angaben rund 1 Milliarde Euro in den Campus investiert. Das neue Modul 8 bietet rund 42.000 Quadratmeter Arbeitsfläche. Insgesamt sollen am Siemens Campus Erlangen künftig über 20.000 Menschen arbeiten. Vor dem großen Finale geht es bei der Fußball-WM heute erstmal um den Trostpreis. England und Frankreich spielen um den 3. Platz. Das kleine Finale beginnt um 23 Uhr deutscher Zeit in Miami. Thomas Bremser berichtet.
10: Niemand von uns oder den Franzosen will dieses Match spielen, sagte ein enttäuschter Thomas Tuchel nach dem Aus im Halbfinale. Englands Trainer steht unter Druck. Bei einer erneuten Pleite dürfte die Kritik an ihm noch größer werden. Die Franzosen sind motiviert. Sie wollen Trainer Deschamps zum Abschied einen Sieg schenken.
9: Es ist jetzt 10:15.
11: Das Wetter in Bayreuth und der Region 19 Grad aktuell in Pegnitz und Weidenberg. 17 sind's in Warmensteinach. Wechselhaft bleibt's heute mit Sonnenschein und Wolken und gelegentlich auch etwas Regen. Höchstwerte um 25 Grad. Morgen wird's zunächst regnerisch, dann immer freundlicher, bleibt aber kühl. Höchstwerte um

0: 21 Grad, so sieht's auch zum Start in die neue Woche aus.
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0: Der Mainwille-Service A9 Richtung Berlin zwischen Bayreuth Nord und dem Bindlacher Berg hat es einen Unfall gegeben. Die Unfallstelle derzeit noch ungesichert. Der rechte Fahrstreifen ist blockiert und da sind auch Leute am Fahrbahnrand unterwegs. Aufpassen bitte. Geblitzt wird in Bayreuth in der Friedrich-Ebert-Straße auf Höhe Volksfestplatz. Und wenn ihr noch was habt, 0170 99 0 7000. Besten Dank, gute Fahrt.
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3: Fest an Fest an Fest an Fest an Fest. Party, Party, Party. Da eine Kerwa, da eine Kirwa, da ein Stadtfest, da ein Dorffest, da ein Altstadtfest, da ein Bürgerfest. Da gibt's also eine Hüpfburg, da ist ein lecker Mittagstisch schon hier und da und da. Es ist wirklich sehr viel los, oder? Ich kann empfehlen, erstmal an dieser Stelle auch auf unsere Internetseite mal zu klicken. Da haben wir einen Veranstaltungskalender. Da seht ihr schon mal einen sehr guten Überblick, was so los ist an diesem Wochenende und darüber hinaus. Und ansonsten wird man gleich mal so ein bisschen auch, ich sag mal nicht das Geheimnis lüften, also für viele ist ja klar, welches Fest wo ist, aber ein bisschen Inspiration liefern, ne? Einen wunderschönen Samstag euch, jetzt mit Katy Perry und California Girls.

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1: Schönen Samstag euch. Groß gefeiert wird auch in Speichersdorf. Der TSV Kirchenlaibach Speichersdorf wird 100 Jahre alt. Das Jubiläum läuft seit Mittwoch mit Barbetrieb, Live-Musik, viel Fußball vor Ort und Party. Der Tobi rät euch allen deshalb:
2: Bitte nehmt euch auch am Montag frei, denn Sonntagabend hat die Bar auch nochmal offen. Mein persönliches Highlight wird Freitagabend, die zweite Barschicht. Also kommt vorbei, wir sehen uns an der Jahnstraße. Alle wichtigen Infos kriegt ihr auch nochmal über unsere Instagram-Seite.
1: Dann gucken wir nach Glashütten. Dort feiert die Freiwillige Feuerwehr ihr Grillfest. Da gibt's Kulinarisches, frisch gegrillte Makrelen, Steaks, Bratwürste, Pommes sowie ein Bier vom Fass. Eine gut bestückte Bar ist auch noch dabei. Für alle Kinder gibt's ein Programm mit der Jugendfeuerwehr. Und wenn ihr Lust habt auf Fußball in der großen Runde, das kann ja passieren. Public Viewing ist auf dem Herzogkeller. Das WM-Finale Spanien gegen Argentinien. Anpfiff ist um 21 Uhr. Der Eintritt ist frei. Ich wünsche ein schönes Wochenende.
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Schönen Samstag euch. Ein bisschen traurig, ein bisschen schön für den einen oder anderen, aber es stehen die letzten beiden Fußballspiele der Weltmeisterschaft an 2026. Heute Abend England gegen Frankreich und morgen Abend um 21 Uhr das große Finale Spanien gegen Argentinien. Und wie ihr es natürlich von mir zu Recht erwartet, habe ich für diese Spielpaarung auch wieder ein Lied umgedichtet, ein Lied umgeschrieben. Es ist das schönste Fußballlied, was jemals, was seit jeher existiert, und es wird kein schöneres jemals auftauchen. Aber für diesen Anlass mussten wir den Protagonisten England ein bisschen rausnehmen und uns auf Spanien und Argentinien konzentrieren.

Bisschen gesungen wie die Sportfeinde Stiller. Allerliebste Grüße. Ja, wer wird Weltmeister morgen um 21 Uhr? Argentinien oder Spanien, könnt mir gerne eine WhatsApp-Nachricht schreiben.

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23: Die News um 10:30. Ich bin Martin Sollig. Es hat kurz so ausgesehen, dass das Freibad in Bischofsgrün zunächst ohne ein gastronomisches Angebot auskommen muss. Jetzt gibt es aber doch einen Imbisswagen, betrieben von einer Urbischofsgrünerin, wie sie sich selbst bezeichnet, Nadja Pinney. Sie hat kurzfristig zugesagt.
24: Also eigentlich war unser Schwimmbad bereits verpachtet und dann habe ich gedacht, na, ist ganz gut, da muss ich mich nicht drum kümmern. Dann ist er aber abgesprungen und dann habe ich gedacht, ja, jetzt ist meine Chance.
23: In ihrem Kiosk bietet die gelernte Köchin ab sofort unter anderem Burger und Pommes an und leckere Getränke, wie den Bischofsgrün-Spritz. Zweimal hat ein Betrüger versucht, Apotheken in Pegnitz übers Ohr zu hauen und ist beide Male aufgeflogen. Der Mann wollte am Donnerstag kleine Einkäufe mit einem 200-Euro-Schein bezahlen. Anschließend machte er den Kauf rückgängig und lenkte die Mitarbeiterin beim Zählen des Wechselgelds ab. Dabei hatte er jeweils 50 Euro heimlich eingesteckt. Die Mitarbeiterinnen bemerkten den Trick. Der Mann legte das Geld zurück und verschwand. Er ist etwa 45 Jahre alt, rund 1,65 Meter groß, hat kurze, dunkle Haare und auffällig schlechte Zähne. Die Landjugend Stockau-Lehen feiert an diesem Wochenende 70-jähriges Bestehen. Höhepunkt gestern war die Wahl zur Miss Kerwa. Den Titel hat sich die 18-jährige Thalia von der Landjugend unter Konnersreuth-Kottenbach geholt. 7 Kandidatinnen waren angetreten.
25: Alle Kandidaten waren super hübsch. Super nett und wir haben uns alle unterstützt. Das ist einfach so cool und ich kann's kaum glauben.
23: Rund 1500 Besucher waren zur Misswahl im Festzelt in Glotzdorf gekommen. Moderator war Christian Höret von Radio Mainwelle. Und auf unserer Internetseite mainwelle.de findet ihr zum Nachlesen Meldungen aus der Region immer aktuell. Das Wetter weiß heute nicht so recht, wo es hin will. Sonne und Wolken im Wechsel, zwischendurch gelegentlich Regen, Höchstwerte um die 25 Grad. Morgen ist es dann auch zunächst noch regnerisch. Im Lauf des Sonntags setzt sich aber immer mehr die Sonne durch. Und wechselhaft geht's auch rein in die neue Woche. Und es bleibt eher kühl mit 18 bis 21 Grad. Der Mainwelle Verkehrsservice mit einer Meldung von der A9 Richtung Berlin. Zwischen Bayreuth Nord und dem Bindlacher Berg ist der Standstreifen nach einem Unfall blockiert. Ansonsten ist es ruhig. Einen Blitzer haben wir noch in Bayreuth in der Friedrich-Ebert-Straße am Volksfestplatz. Habt ihr noch was? Gerne melden. 0170 99 07000. Besten Dank, gute Fahrt.
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0: Kein Scherz, ich mache das wirklich häufiger. Immer freitags sitzen wir dann, die Kollegen, die noch da sind und ich zusammen. Und aus dem Nichts stelle ich die Frage, was war denn so euer Highlight der Woche? Und ich möchte gar nicht, dass da eine große Geschichte erzählt wird. Irgendwie sowas Überdimensionales wie, ich habe 18 Häuser gebaut, oder? Ja, ich bin mit meinem Motorrad 800 Meter gesprungen. Nee, mir reicht zum Beispiel einfach, weil man sich ein bisschen bewusst macht, auch wenn man sowas sagt wie, ich habe ein gutes Buch gelesen. Ich habe mir selbst Blumen gekauft. Naja, genug von was war das Highlight der Woche. Wir möchten gleich mal bilanzieren, wie das erste halbe Jahr 2026 bei euch war. Und ich bin mir ziemlich sicher, da waren einige doch mitunter schöne Momente dabei. Jetzt erstmal schöne Musik für euch.

0: einen schönen Samstag euch. Ich habe gerade aufs Datum geschaut und habe mir gedacht, es ist der 18. Juli. Juli, der 18. schon. Das halbe Jahr ist schon vorbei. Wir haben noch gar nichts erlebt. Oder halt super viel. Zeit, Bilanz zu ziehen. Wie war das erste halbe Jahr, die ersten beiden Quartale 2026? Der Kollege Christopher Kleinschmidt hat euch gefragt.
1: Ich habe den ersten Teil meiner Ausbildung bestanden. Ich ziehe das ja noch um, aber sonst hat gut angefangen und läuft auch noch gut.
2: Ja, was ist denn dann der Wunsch für die zweite Jahreshälfte bei dir?
1: Dass es weiter so gut läuft.
2: Ja, klar.
1: Dass sich alles regelt, was so auf der Welt los ist, dass das ein bisschen besser wird und das Leiden beendet wird.
3: Eigentlich genauso. Haben wir ja gleiche Ausbildung und erster Versuch auch gut gelaufen. Jetzt müssen wir halt gucken, wie es der zweite Halbjahr wird.
2: Ja, was sind denn so deine persönlichen Ziele? Was würdest du dir selber wünschen?
3: Haare spenden wollte ich das Jahr noch.
2: Oh, cool.
3: Ja, das war jetzt das Ziel seit 4 Jahren.
2: Und hier ist schon auch ziemlich lang, ne? Wie lang sind die Haare?
3: 37 Zentimeter.
2: Wie viel braucht man?
3: 30.
2: Naja, guck, da kannst du, also das ist ein guter Vorschlag fürs zweite Halbjahr, würde ich sagen.
3: Das ist jetzt dann das Ziel, noch vor den Sommerferien.
0: Ja. Das ist eine wunderbare Sache und ich hoffe, wir alle erleben vielleicht auch gemeinsam im Verbund ein tolles zweites Halbjahr 2026.

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4: Es ist 11 Uhr, ich bin Justin Hamm. Bundesinnenminister Dobrindt hat die Terrorbedrohung für Deutschland hochgestuft. Der CSU-Politiker spricht jetzt von einer hohen statt einer abstrakten Bedrohungslage und sagt, mit Anschlägen sei jederzeit zu rechnen. Begründet hat er das mit mehr Hinweisen von Geheimdiensten und einer stärkeren Vernetzung von Agenten, die Sabotage planen. Fast die Hälfte aller Beschäftigten in Bayern will laut einer DAK-Umfrage vorzeitig in Rente gehen. 47% planen einen früheren Ausstieg aus dem Berufsleben, besonders häufig ältere Arbeitnehmer mit gesundheitlichen Problemen. Die Bundesregierung plant derweil, das gesetzliche Renteneintrittsalter weiter anzuheben. Erst ein Streit bei der Ticketkontrolle, dann ging bei einem Gerangel plötzlich die Zugtür auf und ein Bahnsicherheitsmitarbeiter fiel hinaus. Nach diesem Vorfall gestern Abend in Baden-Württemberg befindet sich der 26 Jahre alte Bahnmitarbeiter in kritischem Zustand. Das teilte die Staatsanwaltschaft nun mit. Bei der Auseinandersetzung mit einem mutmaßlich betrunkenen Fahrgast stürzten beide wohl gegen die Zugtür, die dadurch aus der Verankerung gerissen wurde. Bei ca. 120 km/h fiel der Sicherheitsmann aus dem Zug. Der Fahrgast war festgenommen worden. Weil Autoreparaturen immer teurer werden, fordert die Allianz, dass mehr Reparaturen mit gebrauchten Teilen erlaubt werden. Dirk Zeitler berichtet.
5: Als Beispiel nennt Allianz-Manager Frank Sommerfeld Scheinwerfer, die beim Einparken und sonstigen Bagatellunfällen häufig beschädigt werden. Bei jedem kleinen Schaden wird der weggeschmissen und durch einen neuen ersetzt. Manche Teile müssten zudem wegen behördlicher Sicherheitsvorschriften bei Beschädigung gegen neue ausgetauscht werden, obwohl eine Reparatur möglich wäre.
4: Ein ganz ungewöhnliches Event findet heute in Berlin statt, das Berlin Bald Festival, das wohl größte Glatzköpfigen-Treffen der Welt. Ab 14 Uhr sind alle Kahlköpfigen eingeladen mit Glatzen-Contests und weiteren Spielen. Der Organisator erwartet 100 bis 150 Teilnehmer und hofft sogar auf einen Überraschungsgast. Rapper Pitbull spielt dieses Wochenende beim Lollapalooza Festival in Berlin. Es ist jetzt kurz nach 11.
6: Zwanzig Grad aktuell in Mistelbach, 19 sind es in Speichersdorf. Schauen wir noch nach Fichtelberg, 17 Grad die aktuelle Temperatur. Bis zu 25 kriegen wir heute mit vielen Wolken, zwischendurch immer wieder Sonnenschein. Ja, zwischendurch kann es auch mal nass werden. Morgen startet der Sonntag mit Regen. Später im Lauf des Tages setzt sich immer häufiger die Sonne durch. Es bleibt aber relativ kühl, 18 bis 21 Grad die Spitzenwerte. Und so geht's auch rein in die neue Woche. Hallo Autofahrer, A9 Richtung Nürnberg zwischen Bayreuth Nord und Bayreuth Süd. Ungesicherte Unfallstelle, der Standstreifen ist blockiert, bitte aufpassen. Und in der Gegenrichtung Richtung Berlin zwischen Bayreuth Nord und dem Bindlacher Berg, auch da ist der Standstreifen nach einem Unfall blockiert. Einen Blitzer haben wir, der steht in Bayreuth in der Friedrich-Ebert-Straße auf Höhe Volksfestplatz. Und habt ihr noch was entdeckt, dann gerne melden 0170 99 0 7000.
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10: Ihr macht euch einen maximal schönen Samstag, da bin ich mir ziemlich sicher. Schön, dass wir euch dabei begleiten dürfen. Ihr seid einfach the best. Was für ein Radio-Wortspiel. Bin ich selbst ganz stolz auf mich gerade.

0: Schönen Samstag euch. Wer im Bayreuther Landkreis in Altenploß durch die Straßen läuft, hört es wahrscheinlich öfter mal von den Dächern klappern. Und wer dann genau hinschaut, entdeckt mittlerweile zwei große Störchennester. Jeweils mit den Altstörchen und mittlerweile auch ihrem Nachwuchs. Es wird voll in Altenploß. Zum Glück gibt's aber den 86-jährigen Hans Kastner.
1: Es bleibt natürlich bei mir vieles hängen, ne, weil wenn irgendwo was mit dem Storch ist, dann rufen die Leute den Kastner an, weil das ist doch der Storchenpfarrer, der muss sich doch da kümmern. Ne.
0: Mit ihm hat sich Kollegin Tamara Bussler vor Ort in Altenploß getroffen und sich das neue Nest angeschaut und sich die Geschichte erzählen lassen, wie alles entstanden ist.
2: Schon seit Jahren sind in Altenploß Störche auf dem Dach der ehemaligen Gaststätte Moritz. Jahr für Jahr kommen aber immer mehr Störche zu uns in die Region und die brauchen dann natürlich neue Nester und bauen sie einfach an Orten, die so gar nicht dafür gemacht sind.
1: Die Störche haben versucht, auf dem Schlot ein Nest zu bauen. Nestmaterial, alles lag auf der Straße und auf dem Dach, überall die Äste, die sie anschleppen. Naja.
2: Das neue Nest ist gar nicht so weit von den Moritzstörchen weg. Es ist nur eine Straße weiter. An sich ist auch viel Platz auf diesem Dach, aber der Kamin wird halt noch aktiv genutzt.
1: Dann hat mich die Frau Kirschner angerufen, Herr Kastner, da müssen wir gleich was machen. Das geht ja bei uns dann alles schnell, weil wir sich untereinander kennen. Dann haben wir wenige Tage später, haben wir den Horst dann aufgebaut.
2: Das neue, von Hand gebaute Nest besteht aus stabilen Materialien wie Metall und Holz. Das ist aber nur die halbe Miete.
1: Ich tue ja immer das Nest innen auskleiden mit Nestmaterial, weil wir die Erfahrung haben, dass die Störche dann die neuen Horste besser annehmen.
2: Und jetzt die große Frage, haben Sie ihn angenommen?
1: Der Storchenhorst war oben, die Feuerwehr war mit der Leiter noch daneben, kam der Storch angeflogen, alle Leute haben gezittert, hoffentlich nimmt er den Horst an. Ne, der ist auf seinem alten Platz gelandet, auf dem Kamin, hat rübergeschaut und zack, rübergesprungen. Und die Leute haben applaudiert. So schön war das Erlebnis, dass der Storch seinen Horst angenommen hat.
2: Hans Kastner schaut hoch zum neuen Storchennest und lacht zufrieden. Die Störche fühlen sich da jetzt mittlerweile richtig heimisch. Wenn seine Störche glücklich sind, ist auch er glücklich.
0: Wenn die Störche dann in Altenploß endgültig ausgeflogen sind, wird die gesamte Nestkonstruktion nochmal versetzt. Das Nest ist momentan nämlich noch zu nah am Kamin. Das passiert aber dann wahrscheinlich erst im nächsten Herbst.

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1: Ja, meinen allerherzlichsten Glückwunsch an einen Deutschen, der es ins WM-Finale geschafft hat. Der Schiedsrichter Bastian Dankert, kennt man aus der Bundesliga, wird morgen Abend um 21 Uhr der Videoschiedsrichter sein. Und ich freue mich jetzt schon auf die Szene, wenn Lionel Messi, es ist ja nicht der Kölner Keller, ich glaube, die Schiedsrichter sind in den USA alle in Miami untergebracht, wenn er dann dahin telefoniert, ne? Wenn der Videoschiedsrichter hier wieder sich aufhört, oder was?
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16: Es ist 11:30 Uhr, ich bin Martin Sollig. Schönen Vormittag. Es ist kurz vor den Festspielen in Bayreuth und damit kurz vor dem Staatsempfang im neuen Schloss. Und das neue Schloss fällt auseinander. Am Nachmittag ist ein Teil einer Skulptur auf dem Dach abgebrochen und auf dem Vorplatz des neuen Schlosses gefallen. Mainwelle-Hörer haben es bemerkt und direkt der Polizei gemeldet. Die hat den Bereich vor dem Schloss jetzt abgesperrt. Laut Polizei ist es höchstwahrscheinlich eine Folge des Unwetters am Nachmittag. Verletzt oder gefährdet wurde zum Glück niemand. Ein riskantes Überholmanöver hat auf der A9 bei Pegnitz 4 Menschen verletzt. Ein 36-Jähriger hat gestern Abend rechts überholt und ist anschließend mit 2 Autos zusammengestoßen. Er selbst und 3 Insassen eines Ford, darunter 2 Kinder, wurden leicht verletzt. Der Schaden liegt bei rund 35.000 Euro. Während der etwa 2-stündigen Unfallaufnahme sind außerdem ein Laster, ein Auto und ein Motorrad verbotenerweise durch die Rettungsgasse gefahren. Alle 3 Fahrer müssen jetzt jeweils rund 287 Euro Bußgeld zahlen. In Goldkronach hat der Kindergarten Mäusenest jetzt einen eigenen Streuobstgarten. Damit ist der jetzt sozusagen ein Streuobstkindergarten. Bürgermeister Holger Bär.
8: Es ist total angenehm, auch bei größter Hitze. Und die Kinder können ganz ohne Sonnensegel spielen. Wir haben hier einen abgegrenzten Bereich, weil hier der Schäfer auch noch regelmäßig seine Schafe mit in dem großen Gelände hat. Und es ist wirklich ein super Gewinn. Und für die Kinder, die können hier die Natur erleben, die können sehr viel lernen und haben sicherlich einen unglaublichen Spaß.
16: Bär geht davon aus, dass das ist der erste Streuobstkindergarten in der Region ist. Mehr News von hier gibt's immer aktuell auf meinwelle.de. Das Wetter heute mit Sonne und Wolken im Wechsel, zwischendurch gelegentlich etwas Regen und Höchstwerte um 25 Grad. Morgen dann zunächst regnerisch, aber die Sonne, die kommt dann vor allem am Nachmittag immer häufiger raus. Es bleibt aber verhalten mit 18 bis 21 Grad und ähnlich sind auch die Aussichten für die neue Woche.
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16: Der Mainwelle-Verkehrsservice mit einer Meldung von der A9 Richtung Nürnberg. Zwischen Bayreuth Nord und Bayreuth Süd hat's einen Unfall gegeben. Der Standstreifen ist blockiert und die Unfallstelle noch ungesichert. Bitte vorsichtig fahren. Wir bleiben auf der A9 Richtung Nürnberg. Zwischen Mark Jorgast und dem Dreieck Bayreuth-Kulmbach aktuell 4 Kilometer Stau. Und Richtung Berlin zwischen dem Dreieck Bayreuth-Kulmbach und Bad Benneck-Himmelkron. Dichter Verkehr. Da geht's auch nur langsam voran. Einen Blitzer kann ich noch anbieten. Der steht in Bayreuth in der Friedrich-Ebert-Straße am Volksfestplatz versteckt im Gebüsch. Und wenn ihr noch was entdeckt habt, dann gerne Bescheid sagen. 0170 99 0 7000. Besten Dank.
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14: Kurz nach 11:30 ist es. Ich wünsche einen wunderschönen, ja, Samstag, fast Mittag.

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3: Es ist 12 Uhr, ich bin Justin Hamm. Erneut ein Vorfall in einem Zug, der fassungslos macht. Nach einem Streit um eine Ticketkontrolle in Baden-Württemberg ist gestern ein Sicherheitsmitarbeiter der Bahn aus einem fahrenden Zug gestürzt. Nach einem Gerangel mit einem betrunkenen Fahrgast wurde die Tür bei ca. 120 km/h Fahrtgeschwindigkeit aus der Verankerung gerissen. Der Bahnmitarbeiter wurde lebensgefährlich verletzt. Laut Staatsanwaltschaft ist sein Zustand weiter kritisch. Der Fahrgast wurde festgenommen, die Ermittlungen laufen. Die Familienplanung von CDU-Politiker Spahn ist ein großes Thema. Mithilfe einer Leihmutter aus den USA hat sich der Unionsfraktionschef seinen Kinderwunsch erfüllt. Weil das in Deutschland verboten ist, hagelt es Kritik, nicht nur aus der Politik. Thomas Thonfeld berichtet.
4: Die Kritik an Spahn innerhalb der Union ist gewachsen, auch wenn sie nicht jedes Mal explizit mit Rücktrittsforderungen verbunden wird. Und auch aus den Kirchen kommt Klartext. Doppelmoral, so der Vorwurf des evangelischen Landesbischofs von Baden-Württemberg an Spahns Adresse. Der katholische Passauer Bischof spricht sogar von einem echten Skandal.
3: CSU und Freie Wähler halten ihre Koalitionshalbzeitklausur im Kloster Irsee ab. Heute gehen die Beratungen zu Ende. Beide Fraktionschefs, Söder und Aiwanger, betonten, die Zusammenarbeit laufe gut. Sie räumten aber auch ein, dass sie bei Wahlen Konkurrenten um ähnliche Wähler sind. Eine gemeinsame Koalitionsaussage für die Landtagswahl 2028 ist noch offen. Wegen des Iran-Kriegs steht Deutschland nach Einschätzung des Bauernverbandes vor einer Düngemittelkrise. Präsident Ruckwied sagte dem Redaktionsnetzwerk Deutschland, die Blockade der Straße von Hormuz beeinträchtige die Versorgung mit Dünger. Stickstoff sei sehr teuer und die Vorräte für die neue Saison seien gefährlich gering. Nach der Enttäuschung über das verpasste Finale spielen Frankreich und England heute um den dritten Platz bei der Fußball-WM. Anstoß in Miami ist um 23 Uhr unserer Zeit. Und der vorausschauende Blick auf die heutige 14. Etappe bei der Tour de France. Nahe an der deutschen Grenze geht's vom elsässischen Mulhouse nach Le Marstin in den Vogesen. Topfavorit Tadej Pogacar fährt weiter im gelben Trikot. Es ist jetzt kurz nach 12.
5: Viele Wolken unterwegs, zwischendurch immer wieder mal Sonne, aber auch Regen. 21 Grad aktuell in Gefrees und Mistelgau, 20 Grad sind es in Kreußen. Heute geht's mit Ach und Krach auf Höchstwerte um 25 Grad und es bleibt wechselhaft. Morgen geht's dann eher mit Regen los, später wird's sonniger und die Temperaturen, die bleiben so zwischen 18 und 21 Grad hängen. Relativ kühl, dafür aber sonnig geht's in die neue Woche. Servus Autofahrer, der Mainwelle Verkehrsservice A9 Richtung Nürnberg zwischen Mark Jorgast und dem Dreieck Bayreuth-Kulmbach. 4 Kilometer stockender Verkehr und zwischen dem Bindlacher Berg und Bad Berneck-Himmelkron, das ist Richtung Berlin, 1 Kilometer Stau. Einen Blitzer habe ich noch, der steht in Bayreuth in der Friedrich-Ebert-Straße am Volksfestplatz im Gebüsch versteckt. Habt ihr auch noch was entdeckt, dann gerne melden 0170 99 0 7000. Schönen Dank, gute Fahrt.
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8: Servus, hallo, gleich kommen die Veranstaltungstipps fürs Wochenende oder wie wir die Rubrik umbenennen müssten in Orte, an denen ihr mich nicht treffen werdet am Wochenende, denn ich bin später auf einer Hochzeit. Also Rebecca und Markus, Markus und Rebecca, Böhmi und Becky oder Böhmermann und Böhmerfrau, 14 Uhr wird knapp mit der Kirche, aber später komme ich dann dazu, freue ich mich.

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1: Na, habt ihr euer Wochenende schon verplant? Wenn nein, haben wir hier ein paar Tipps für euch. Beispielsweise das Wochenende noch Afrika-Karibik-Festival in der Bayreuther Innenstadt. Ja, da dürfen wir uns auf viel afrikanische Musik, karibische Klänge, aber auch wirklich gutes, auch interessantes Essen. Interessant, meine ich gar nicht despektierlich. Ist nur nicht das, was man, also es ist natürlich keine Hausmannskost, ne? Aber es ist das, was ich zum Beispiel letztes Jahr alles probiert habe, ist alles brutal lecker. Dazu noch Getränke, gute Stimmung, gute Vibes. Also das wird richtig schön. Bis morgen könnt ihr noch feiern. Für Fußballfans aus der Region wird's heute am Samstag spannend. In der Toto-Pokal-Hauptrunde spielt die Oldstadt, also die Spielvereinigung Bayreuth, gegen Bavaria Weichenfeld. Anpfiff ist um 17 Uhr. Es wird ein echtes Highlight für Weichenfeld, der Bezirksligist gegen einen Regionalligisten. So ein Spiel hat man ja nicht jedes Wochenende. Und mindestens genauso viel los ist auch bei der Landjugend Stockau-Lehn. Die feiern nämlich unter dem Motto 70 Jahre auf der Überholspur. Heute und morgen, heute mit ganz viel Live-Musik mit den Los Brutalos und Caveland. Morgen am Sonntag dann Festumzug. Die Kerwa Berla spielen auf und am Abend wird das WM-Finale Spanien gegen Argentinien übertragen. Ich wünsche ein schönes Wochenende.
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0: Ich bin schon ein bisschen, ich sag mal, angetrauricht darüber, dass die Fußballweltmeisterschaft 2026 jetzt am Wochenende vorbeigeht. Ich find's wirklich, also ich schaue ja gerne Fußball, ich schaue vor allem auch gerne diese, ja, früher hat man gesagt Exoten, jetzt gibt's ja keine Kleinen mehr im Fußball. Ich schaue mir aber gerne ein Spiel an, wirklich, also die Dominikanische Republik Kongo, wie sie genannt wurde vom ZDF, ich glaube von Claudia Neumann. Die Dominikanische Republik Kongo oder meinem Freundeskreis der Dr. Kongo. Gegen, weiß ich nicht, gegen wen die alles gespielt haben. Ne? Ich glaube gegen Spanien oder sowas. Ich fand es ganz toll. Und um die WM jetzt ein bisschen Revue passieren zu lassen, haben wir ein paar Highlights für euch zusammengeschnitten.
1: Und zum Glück stellt Julian Nagelsmann die Mannschaft auf. Noch.
2: Paraguay steht im Achtelfinale. Deutschland ist ausgeschieden.
3: Meine zweite WM zweimal reingeschissen.
4: Ich stehe bereit, wenn man das möchte. Und wenn man das nicht möchte, dann muss mir das sagen.
5: Julian ist zurückgetreten und der DFB kümmert sich um eine Nachfolgeregelung und ist in dem Zuge dieser Gedanken, die sich gemacht haben, auf mich zugekommen. Ja.
6: Kalajdzic! 3-3! Bist du deppert?
7: Number 9, Paraguay, cover his mouth! Das ist schon dieser Red Card!
8: Red card. I didn't know what the hell a red card was. When I found out, I said, you gotta be kidding.
9: Messi! Ich brech zusammen!
10: Mbappé!
11: Yeah, it was a crazy game. We had to fight.
12: This is pure mentality. You can bottle it up and sell it.
0: Ich vermisse es ein bisschen. Trotz all der Schwierigkeiten, die USA, ganz anderes Thema. Aber naja, ich meine, das Gute ist ja, unterklassige Fußball geht ja los. Da kann man ganz viel live schauen bei uns, beziehungsweise dann auch bald die Bundesliga. Und dann sind es ja eigentlich nur noch 2 Jahre bis zur Europameisterschaft in England, in Schottland, in Wales und in Irland.

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16: Es ist 12:30, ich bin Martin Sollig. Genau 2 Wochen nach dem riesigen Erfolg von Kicken, um zu helfen in Bad Weißenstadt, wächst die Spendensumme weiter an. Auch dank der Grundschule in Bayreuth-Laineck. Dort sind alle 68 Schülerinnen und Schüler für den guten Zweck gelaufen. Sportlehrerin Ulla Frank.
17: Das riecht nach einem neuen Rekord. In diesem Jahr ist die Summe von 2.800 Euro zusammengekommen.
16: Das freut auch den Initiator von Kicken, um zu helfen, Wolfgang Hess.
18: Früher war mein Lieblingswort überragend. Das reicht in diesem Jahr nicht mehr. Das war wirklich sensationell. Und vor allem ist zu sehen, mit welcher Begeisterung, dass die Kids hier dabei sind. Also ich bin geplättet.
16: Heute will das Team um Wolfgang Hess in Bad Weißenstadt einen neuen Spendenstand veröffentlichen. Zuletzt hatte die Summe bei über 80.000 Euro gelegen. Die Initiative Kicken, um zu helfen, setzt sich seit Jahrzehnten für schwerstbehinderte Kinder und deren Familien in der Region ein. Die Jugendherberge Pottenstein hat eine neue Energiezentrale bekommen. Die Wärme kommt jetzt aus Holzpellets statt aus einer alten Ölheizung. Für die beiden jeweils 37 Tonnen schweren Anlagencontainer war sogar ein großer Spezialkran nötig. Die neue Technik bereitet außerdem das warme Wasser hygienischer auf und soll das Risiko von Legionellen senken, schreibt das Bayerische Jugendherbergswerk. Über eine digitale Steuerung kann die Anlage ständig überwacht und bei Bedarf aus der Ferne angepasst werden. Die Arbeiten waren nach rund 11 Wochen abgeschlossen. Das Kennerspiel des Jahres 2026 kommt aus Bayreuth und das zum 2. Mal in Folge. Der Bayreuther Verlag Frosted Games hat schon letztes Jahr mit dem Spiel Endeavor, die Tiefsee, den Titel geholt. Und dieses Jahr mit seinem strategischen Legespiel Rebirth von Star-Autor Rainer Knizia. In dem Spiel bauen Spielende in einem fiktiven Schottland der Zukunft auf geschichtsträchtigen Ruinen. Gebaut werden nachhaltige und zukunftssichere Technologien der Energie- und Nahrungsgewinnung. Frosted Games ist seit 2015 ein renommierter Verlag für Brettspiele mit Sitz in Bayreuth. 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Das Wetter eher wechselhaft an diesem Wochenende. Heute Werte um 25 Grad. Sonnenschein ja, aber zwischendurch immer wieder gelegentlich auch Regen. Regnerisch geht's auch morgen los, bleibt dann den Tag eher kühl. 18 bis 21 Grad die Höchstwerte. Aber gegen Nachmittag setzt sich immer mehr die Sonne durch. Und so geht's auch in die neue Woche. Sonnig, aber eher unterkühlt. So, ist ein bisschen was los auf den Straßen A9 Richtung Nürnberg zwischen Markt Jorgast und dem Dreieck Bayreuth-Kulmbach. 3 Kilometer Stau und im weiteren Verlauf zwischen dem Bindlacher Berg und Bayreuth Nord 1 Kilometer. Und in der Gegenrichtung zwischen dem Bindlacher Berg und Bad Badeck-Himmelkron dichter Verkehr. Auch da bitte ein paar Minuten mehr Zeit einplanen. Einen Blitzer haben wir in Bayreuth. Der steht in der Friedrich-Ebert-Straße am Volksfestplatz. Auch noch was entdeckt? Dann gerne melden. Schnell eine WhatsApp zu uns ins Studio.
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20: Ich wünsche einen schönen Samstag. Sam Brown jetzt mit Stop für euch in der Playlist.

0: Einen wunderschönen Samstag euch. Wer lange im Musikgeschäft bleiben will, muss sich manchmal neu erfinden. George Bernard Shaw sagt, klingt jetzt ein bisschen hoch, ich habe das gegoogelt, keine Sorge, ich weiß es nicht auswendig. Das Leben besteht nicht darin, sich selbst zu finden, das Leben besteht darin, sich selbst zu erschaffen. Und das zeigt auch unsere heutige Songstory.
1: Mein Name ist Markus Ullmann und heute geht es um große Popstars, die alle durch ein sehr tiefes Karrieretal geschritten sind.
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1: Wir starten mit einer Frau, die in den 80ern und frühen 90ern sehr erfolgreich war, ab Mitte der 90er dann aber jahrelang keine nennenswerten Hits mehr hatte. Erst 2001 ist Kylie Minogue wieder weltweit durchgestartet. Oder denken Sie an Tina Turner, in den 70ern zusammen mit ihrem Mann Ike sehr erfolgreich. Aber die Ehe ist ein Desaster und es dauert lang, bis Tina sich von Ike trennt und noch länger, bis sie solo durchstartet. 1984 kommt ihr Album Private Dancer raus und gehört zu den meistverkauften Alben überhaupt. Und jetzt geht es nach Deutschland. In den 2000er Jahren läuft die Karriere von Sarah Connor sehr gut. Aber dann kommt 2010 der Karriereknick, bis eine Fernsehsendung ihr Leben verändert. 2014 ist sie bei Sing meinen Song, das Tauschkonzert, dabei und dort singt sie auf Deutsch.
3: Ich habe das erste Mal gemerkt, dass es eben auch auf Deutsch mich richtig treffen kann, wenn es die richtigen Worte sind und wenn ich das Gefühl habe, es ist meine eigene Geschichte.
1: 2015 folgt das Album Muttersprache, ein sensationelles Comeback-Album. Es verkauft sich weit über 1 Million Mal. Und das hier ist ihr erster Top-10-Hit nach fast 7 mageren Jahren. 45 Wochen in den Charts, dreifach Gold. Hier ist Wie schön du bist.
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1: Es ist 13 Uhr, ich bin Justin Hamm. Bundesinnenminister Dobrindt hat die Bedrohungslage in Deutschland auf hoch eingestuft. Der Welt am Sonntag sagte der CSU-Politiker, in Deutschland sei jederzeit mit dem Risiko von Anschlägen zu rechnen. Anschlagspläne seien klar erkennbar. Als Grund nennt Dobrindt unter anderem, dass es immer mehr Hinweise von befreundeten Geheimdiensten gibt und auch, dass ausländische Sabotageagenten immer besser vernetzt seien. Seit Mai läuft das neue staatliche Förderprogramm für Elektroautos und die Nachfrage ist da. Bis Ende Juni sind bereits fast 54 Millionen Euro ausgezahlt worden, teilte das Bundesumweltministerium mit. Am meisten gefragt waren bisher Teslas mit gut 2000 geförderten Fahrzeugen. Je nach Fahrzeug, Einkommen und Familiengröße gibt's vom Staat bis zu 6000 Euro. Beim Ticketsbuchen für Urlaubsflüge ist es oft eine knifflige Frage, können der kleine Rollkoffer und die Tasche mit an Bord und kostet das extra? Der Verbraucherzentrale Bundesverband kritisiert verwirrende Regeln und fordert Klarheit. Thomas Thonfeld berichtet.
2: Es ist nicht geklärt, was genau angemessen bedeutet. Für die Fluggesellschaften ist das mal ein Rucksack, mal nur eine Handtasche oder ähnliches. Damit das aufhört, hat die Verbraucherzentrale gegen mehrere Fluggesellschaften geklagt. Ihr Tipp bis zur Klärung: beim Buchen aufs Kleingedruckte achten und Handgepäck vor dem Abflug nachmessen.
1: Das Karlsruher Institut für Technologie sucht große Hagelkörner für die Forschung und bittet die Bevölkerung in Baden-Württemberg um Mithilfe. Wer nach einem Unwetter besonders große Hagelkörner findet, soll sie einfrieren und dem KIT Bescheid geben. Das Team holt die Körner sogar zu Hause ab. Ziel ist eine bessere Hagelvorhersage. Die Salzburger Festspiele beginnen heute. Mit dem traditionellen Stück Jedermann wird das österreichische Kulturfestival auf dem Domplatz eröffnet. Philipp Hochmeier spielt die Titelrolle. Neu an seiner Seite ist Roxane Duran als Botschaft. Bis Ende August stehen über 200 Aufführungen auf dem Programm. Es ist jetzt kurz nach eins.
3: Das Wetter in Bayreuth und in der Region: 22 Grad aktuell in Speichersdorf, 19 sind's in Bindlach und Heinersreuth. Schauen wir nach Mehlmeisel, 21 Grad. Sonne und Wolken im Wechsel, es regnet immer wieder, teils auch kräftig, aber auch immer wieder freundliche Abschnitte. Heute ist es wechselhaft bei Höchstwerten um 25 Grad. Morgen ist es dann auch zunächst noch regnerisch, später kommt dann die Sonne mehr und mehr zum Zug. Die Temperaturen, die bleiben aber so bei 18 bis 21 Grad und kühl geht's auch in die neue Woche.
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3: Servus Autofahrer, A9 Richtung Nürnberg zwischen Mark Jorgast und dem Dreieck Bayreuth-Kulmbach. 5 Kilometer Stau und in der Gegenrichtung zwischen dem Bindlacher Berg und Bad Bernay-Kimmelkron dichter Verkehr. Auch da etwas mehr Zeit mit einplanen. Geblitzt wird in Bayreuth in der Friedrich-Ebert-Straße am Volksfestplatz im Gebüsch. Und wenn ihr noch was habt, gerne melden.
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5: Los geht's, Holly Humberstone. Leg los, ja? Jetzt mit To Love Somebody. Ich wünsche einen schönen Nachmittag, schönen Samstag.

0: Einen schönen Samstag euch.
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0: Na, erinnert ihr euch? Die Wette war damals, wir von der Mainwelle schaffen es nicht, 500 Bayreuther auf die Bayreuther Hütte in Tirol zu bringen. Wir haben die Wette natürlich angenommen und dann auch gewonnen. 15 Jahre ist das schon her und jetzt waren ein paar meiner Kollegen wieder im wunderschönen Alpbachtal und das ist ein ganz besonderer Ort.
2: Das Alpbachtal ist die Alp, der Bach und das Tal und repräsentiert so diese drei Grundpfeiler unserer Destination. Da arbeiten wir Tag für Tag daran, dass das besser wird, intuitiver wird und freundlicher für die Gäste natürlich.
0: Man kann sich in Stimmen auch verlieben. Das war Wolfgang Kostenser, Geschäftsführer des Tourismusverband Alpbachtal. Das Coole ist, wenn ihr da Urlaub macht, dann bekommt ihr die Alpbachtal-Card. Damit könnt ihr viele Sachen kostenlos machen. Zum Beispiel Sommerbergbahn fahren, an verschiedenen Badeseen oder in Museen gehen. Und Wolfgang, welchen Ausflugstipp hast du denn noch so für Familien?
2: Der Reiterkogel. Da kann ich mit der Bergbahn kostenlos rauffahren und dann oben eine tolle Wanderung zu einem Zauberwald machen. Das ist ein Spielplatz wirklich für Jung und Alt. Und dann haben wir noch das actionreichere Widersberger Horn. Das Ganze, was da oben stattfindet, ist dann das Lauserland. Das ist ein großer Spielplatz. Aber auch der Lausersauser gibt es da oben. Das ist eine super coole Sommerrodelbahn.
0: Und von da aus habt ihr einen mega schönen Ausblick Richtung Zillertal. Das Alpbachtal hat aber auch wunderschöne Seen. Manuel Hufnagel vom Tourismusverband Alpbachtal. Was sind denn so deine Top 3?
3: Der Rheintaler See, das ist auf einem Hochplateau gelegen bei Kramsach. Der ist barrierefrei. Dann haben wir natürlich noch einen kleinen See in Reit, mitten im Dorf. Ist sehr gemütlich und cozy. Also da hat man es ganz nett und findet ein bisschen einen Schatten. Ist auch mit dem Auto zu erreichen. Und dann haben wir dann natürlich auch viele Bergseen, sowie den Zierreiner See. Der liegt circa auf 1700 Meter Seehöhe, ist aber nur zu Fuß erreichbar.
0: Türkis, blaues Wasser und um den See herum sind nur Berge. Habe ich wieder meine Werner Hansch-Imitation gemacht. Wie kommt man am besten zum Zierreiner See?
3: Da kann man eine Hike- und Bike-Tour machen, dass man mit dem E-Bike bis zur Zierreiner Alm fährt und dann nur eine Dreiviertelstunde bis zum See geht. Oder man lässt sie mit dem Taxi über Brandenberg-Aschau zu einem Ausstiegspunkt bringen und kann dann schön über den Grat bis zum Zierreiner See wandern. Kann da einmal genüsslich in den See springen, wenn man Lust hat. Und dann kann man weiter wandern bis zu der Bayreuther Hütte und sich da verpflegen lassen.
0: Du hast noch einen Tipp fürs Wandern. Welchen denn?
3: Die Tiefenbachklamm. Da kann man mit der Familie gemütlich diese 3 Kilometer bis zu der Tiefenbachklamm-Jausenstation wandern und hat da wirklich spektakuläre Erlebnisse. Also dieser tiefe Schlucht mit Aussichtsplattformen und einem spektakulären Weg, der aber super abgesichert ist. Und das ist sicher auch bei sehr heißen Tagen wirklich eine gute Möglichkeit, der Hitze auszuweichen.
0: Vielleicht jetzt auch ein Tipp für die nahenden Sommerferien.

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1: Servus, schönen Samstag. Ich weiß, es kam jetzt eigentlich genug Wasser vom Himmel. Wir müssen aber im WM-Kontext über das Wasser auch nochmal sprechen, nämlich über den Hydration Break. Seid ihr da eigentlich froh, dass der verschwindet in der Bundesliga und auch in den anderen Ligen hier in Deutschland? Ist, glaube ich, keine Trinkpause geplant. Das finde ich persönlich ganz gut. Ich meine, diese Trinkpause ist ja A, nur für Werbetreibende und B, zur taktischen Neuausrichtung der Mannschaft. Das hat man ja perfekt gesehen bei Argentinien immer. Diese letzten Minuten, die Argentinien eigentlich seit der K.O.-Runde gespielt hat, die waren immer grandios und es hat immer kurz nach dem Hydration Break angefangen. Also ich glaube, für Taktikfüchse, dass die da einiges gesehen haben. Ne? Also viele Spiele wären bestimmt anders ausgegangen, wenn es den Hydration Break nicht gegeben hätte. So, jetzt machen wir auch noch einen. Es gibt nur noch 4 Hydration Breaks bei der Weltmeisterschaft und noch diesen hier in meiner Sendung. Achtung, dieser Song wurde mit KI produziert.

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14: Es ist 2:30. Ich bin Martin Sollig. Schönen Nachmittag. Es hat kurz so ausgesehen, dass das Freibad in Bischofsgrün zunächst ohne ein gastronomisches Angebot auskommen muss. Jetzt gibt es aber doch einen Imbisswagen, betrieben von einer Urbischofsgrünerin, wie sie sich selbst bezeichnet, Nadja Pinny. Sie hat kurzfristig zugesagt.
15: Also eigentlich war unser Schwimmbad bereits verpachtet und dann habe ich gedacht, na, ist ganz gut, da muss ich mich nicht drum kümmern. Dann ist er aber abgesprungen und dann habe ich gedacht, ja, jetzt ist meine Chance.
14: In ihrem Kiosk bietet die gelernte Köchin ab sofort unter anderem Burger und Pommes an und leckere Getränke wie den Bischofsgrün-Spritz. Nachhaltige Verpackungen ja, mehr Papierkram nein. Die Oberfränkische Industrie- und Handelskammer in Bayreuth unterstützt die neue EU-Verpackungsverordnung grundsätzlich, warnt aber vor zu komplizierten Regeln. Viele Unternehmen wissen noch nicht genau, welche Vorgaben künftig gelten, heißt es in einer Pressemitteilung. Gleichzeitig müssen sie jetzt schon über neue Verpackungen und Investitionen entscheiden. Besonders kleine und mittlere Betriebe könnten durch aufwendige Nachweise überfordert werden. Die IHK fordert deshalb klare, einheitliche und praxistaugliche Regeln in ganz Europa. Neuigkeiten von den Luisenburg-Festspielen. Schauspieler und Komiker Eisi Gulb kommt am Montag für 2 Auftritte nach Wohnsiedel. Um 10:30 zeigt er auf der Luisenburg sein Anti-Drogen-Programm Hacke dicht oder was. Darin spricht er mit viel Humor über Alkohol und andere Drogen, vor allem für Jugendliche und Schulklassen. Am Abend ab 20 Uhr erzählt er in Tagebuch eines Komikers 2 aus seinem Leben als Künstler. Karten für beide Auftritte gibt es bei den bekannten Vorverkaufsstellen und online bei den Luisenburg-Festspielen. Mehr News von hier immer aktuell auf meinwelle.de. Das Wetter weiß heute nicht so recht, wo es hin will. Sonne und Wolken im Wechsel, zwischendurch gelegentlich Regen, Höchstwerte um die 25 Grad. Morgen ist es dann auch zunächst noch regnerisch. Im Lauf des Sonntags setzt sich aber immer mehr die Sonne durch. Und wechselhaft geht's auch rein in die neue Woche. Und es bleibt eher kühl mit 18 bis 21 Grad. Auf der A9 geht zwischen Mark Joggers und Bayreuth nur sehr langsam voran wegen der Baustelle. In Richtung Nürnberg zwischen Mark Joggers und dem Dreieck Bayreuth-Kulmbach 2 Kilometer Stau und in der Gegenrichtung vom Bindlacher Berg Richtung Bad Panneck-Himmelkron 1 Kilometer Stau. Ansonsten läuft's, habt ihr Blitzer entdeckt, dann gerne Bescheid geben. Eine WhatsApp zu uns ins Studio. Besten Dank, gute Fahrt.
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16: Schönen Samstag euch. Ich weiß, wir sprechen in dieser Sendung ja auch immer über Veranstaltungstipps und was man alles so machen kann an einem Wochenende. Manchmal muss man sich aber auch zurückziehen. Ich merke das auch, manchmal ist die soziale Batterie einfach komplett leer. Und dann wäre es ja ganz schön, wenn man was Häusliches machen könnte. Jetzt aber nicht Hausarbeit. Das ist ja, wenn man gerade also eine leere soziale Batterie hat und dann schuftet man sich am Wochenende wohl noch zu Tode oder was. Also ein bisschen Entspannung muss ja sein, ne? Und da gibt's ja den Streaming-Tipp der Woche bei uns. Und wir haben gleich einen Blockbuster, der King im Kino schon durch die Decke und ist jetzt auf Prime Video verfügbar. Es geht um Ryan Gosling, es geht um der Astronaut The Hail Mary Project und den stellen wir euch gleich in Gänze vor. 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

0: Servus, hallo, willkommen jetzt zum Streaming-Tipp der Woche.
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0: Viele haben gesagt, das könnte einer der großen Filmklassiker der Moderne werden. Der Astronaut Project Hail Mary. Kurz zur Geschichte. Auf der Sonne tut sich etwas und es ist nichts Gutes. Die Wissenschaft entdeckt ja Rätselhaftes, die einen Strahl zur Venus bilden und die Strahlkraft der Sonne eindämmen.
3: Ich bin Grace. Ich nenne dich Rocky. Wir sind aus demselben Grund hier. Seine Sonne stirbt auch. Um unsere Planeten zu retten, müssen wir lernen zu kommunizieren. Kennst du das?
0: Der Molekularbiologe Dr. Ryland Grace, gespielt von Ryan Gosling, wird von der ESA als Berater hinzugezogen. Dieser hat sich allerdings vor einigen Jahren aus der Wissenschaft verabschiedet und arbeitet als Mittelschullehrer. Umso schockierter ist er, als er ohne Erinnerungen unzählige Lichtjahre von der Erde entfernt auf dem Raumschiff Hail Mary erwacht.
4: Wir haben ungefähr 250 Wörter. Suchen wir dir eine Stimme?
5: Was macht ein Schullehrer im All?
6: Nee. Was macht ein Schullehrer im All?
7: Wie wär's damit?
8: Ich bin Rocky. Gefallen.
9: Also habe ich jetzt einen neuen Mitbewohner.
10: Hi, Grace.
9: Zusammen sind wir ziemlich schlau. Aber das wurde noch nie zuvor gemacht.
8: Jetzt es heißen Freibühne.
11: Du meinst wohl Bühne frei, Kumpel?
12: Es gibt unendlich viele Möglichkeiten, was dabei schiefgehen könnte.
13: Das Schiff wurde nicht dafür gebaut.
8: Jetzt! Wenn Grace, Rocky retten Sterne, wir können nach Hause.
13: Ich glaube, ich habe nur einen Hinflug.
8: Ich lasse Grace nicht sterben.
0: Nun liegt das Schicksal der weit entfernten Erde und der Menschheit einzig in seinen Händen. Der Astronaut Project Hail Mary gibt's auf Amazon Prime.

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14: Es ist 14 Uhr. Ich bin Florian Klaus. Unionsfraktionschef Spahn tritt zurück. Das geht aus einem Schreiben von ihm

0: aus Merz-Umfeld hieß. Rund 8000 deutsche Brücken sind marode. Nun warnt Verkehrsminister Schnieder vor mehr unerwarteten Brückensperrungen. Jüngstes Beispiel ist eine Autobahnbrücke in Bonn, die plötzlich gesperrt werden musste. Suita Sowali berichtet.
1: Die Brücken sind so etwas wie die Sorgenkinder im deutschen Straßennetz. Manche altern offenbar schneller als gedacht. Deshalb kontrollieren Experten die Brücken in Deutschland inzwischen deutlich häufiger. Das hilft zwar, Schäden früher zu entdecken, für Autofahrer heißt das aber auch, Sperrungen können künftig immer wieder überraschend kommen.
0: Ein Bahnsicherheitsmitarbeiter ist gestern Abend aus einem fahrenden Zug gestürzt und lebensgefährlich verletzt worden. Das ist auf der Strecke von Offenburg nach Karlsruhe passiert. Bei einer Ticketkontrolle soll ein mutmaßlich alkoholisierter Fahrgast den Bahnmitarbeiter angegriffen haben. Durch das Gerangel löste sich die Verankerung der Zugtür und der 26-Jährige stürzte heraus. Laut Staatsanwaltschaft ist er immer noch in kritischem Zustand. Der Fahrgast wurde festgenommen. Fast die Hälfte aller Beschäftigten in Bayern will laut einer DAK-Umfrage vorzeitig in Rente gehen. 47% planen einen früheren Ausstieg aus dem Berufsleben, besonders häufig ältere Arbeitnehmer mit gesundheitlichen Problemen. Die Bundesregierung plant derweil, das gesetzliche Renteneintrittsalter weiter anzuheben. Finalwochenende bei der Fußball-WM in Nordamerika. Heute Abend steigt in Miami das Spiel um Platz 3. Frankreich trifft auf England. Anstoß ist um 23 Uhr. Morgen Abend folgt dann das große WM-Finale in New York, Spanien gegen Argentinien. Das geht dann schon um 21 Uhr los. Die Halbzeitpause wird dabei wohl ungewöhnlich lang ausfallen, denn für die Zeit ist eine große Show mit Superstars wie Justin Bieber und der Band BTS angekündigt. Es ist jetzt kurz nach 2.
2: Schau an, jetzt ist es wieder sonniger bei 21 Grad aktuell in Hollfeld. 22 sind es in Pottenstein in Bischofsgrün. 16 Grad. Es ziehen immer noch viele Wolken durch und dass es nochmal nass wird, ist nicht ganz auszuschließen. Heute wechselhaftes Wetter und schwül ist es inzwischen mit Höchstwerten um 25 Grad. Morgen wird es ein bisschen kühler. Erst regnet es, dann scheint die Sonne bei 18 bis 21 Grad und ebenfalls sonnig, aber doch recht kühl geht's in die neue Woche. Hallo auf die Straßen, wir haben immer noch Stau auf der A9 Richtung Nürnberg zwischen Mark Jorgast und dem Dreieck Bayreuth-Kulmbach 3 Kilometer und Richtung Berlin zwischen dem Bindlacher Berg und Bad Berneck-Himmelkron 1 Kilometer Stau. Wo es geht, gute Fahrt und wenn ihr irgendwo einen Blitzer entdeckt habt, ne, dann gerne her damit.
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5: Servus, schönen Samstag. Ich habe euch ja erzählt, dass ich heute auf eine Hochzeit eingeladen bin. Danach der Sendung mache ich mich los, fröhlich, frisch und frei, um dann abends ein bisschen zu tanzen. Gerade läuft die kirchliche Trauung. Punkt 14 Uhr hat sie angefangen. Ich habe keinen Online-Stream beantragt. So ist das, ich einen Kumpel hin. Das hätte ich machen können, ehrlicherweise. Ne? Mit FaceTime irgendwie, er stellt das Handy irgendwo hin und dann kann ich ein bisschen zugucken. Ein Foto schicken sie mir vielleicht. Na, jetzt Bryan Adams mit Somebody. Einen schönen Nachmittag euch!

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1: Schönen Samstag euch. Groß gefeiert wird auch in Speichersdorf. Der TSV Kirchenlaibach-Speichersdorf wird 100 Jahre alt. Das Jubiläum läuft seit Mittwoch mit Barbetrieb, Live-Musik, viel Fußball vor Ort und Party. Der Tobi rät euch allen deshalb:
2: Bitte nehmt euch auch am Montag frei, denn Sonntagabend hat die Bar auch nochmal offen. Mein persönliches Highlight wird Freitagabend, die zweite Barschicht. Also kommt vorbei, wir sehen uns an der Jahnstraße. Alle wichtigen Infos kriegt ihr auch nochmal über unsere Instagram-Seite.
1: Dann gucken wir nach Glashütten. Dort feiert die Freiwillige Feuerwehr ihr Grillfest. Da gibt's Kulinarisches, frisch gegrillte Makrelen, Steaks, Bratwürste, Pommes sowie ein Bier vom Fass. Eine gut bestückte Bar ist auch noch dabei. Für alle Kinder gibt's ein Programm mit der Jugendfeuerwehr. Und wenn ihr Lust habt auf Fußball in der großen Runde, das kann ja passieren, Public Viewing ist auf dem Herzogkeller. Das WM-Finale Spanien gegen Argentinien. Anpfiff ist um 21 Uhr, der Eintritt ist frei. Ich wünsche ein schönes Wochenende.
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Schönen Samstag euch. Ein bisschen traurig, ein bisschen schön für den einen oder anderen, aber es stehen die letzten beiden Fußballspiele der Weltmeisterschaft an 2026. Heute Abend England gegen Frankreich und morgen Abend um 21 Uhr das große Finale Spanien gegen Argentinien. Und wie ihr es natürlich von mir zu Recht erwartet, habe ich für diese Paarung, für diese Spielpaarung auch wieder ein Lied umgedichtet, ein Lied umgeschrieben. Es ist das schönste Fußballlied, was jemals was seit jeher existiert, und es wird kein schöneres jemals auftauchen. Aber für diesen Anlass mussten wir den Protagonisten England ein bisschen rausnehmen und uns auf Spanien und Argentinien konzentrieren.

Bisschen gesungen wie die Sportfeinde Stiller. Allerliebste Grüße. Ja, wer wird Weltmeister morgen um 21 Uhr? Argentinien oder Spanien? Könnt mir gerne eine WhatsApp-Nachricht schreiben.

0: schön.
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11: Die News um 2:30. Ich bin Martin Sollig. Das neue Schloss in Bayreuth bröckelt. Am Nachmittag ist ein Teil einer Skulptur auf dem Dach abgebrochen und auf dem Vorplatz des neuen Schlosses gefallen. Mainwelle-Hörer haben es bemerkt und direkt der Polizei gemeldet. Die hat den Bereich vor dem Schloss jetzt abgesperrt. Laut Polizei ist es höchstwahrscheinlich eine Folge des Unwetters am Nachmittag. Verletzt oder gefährdet wurde zum Glück niemand. Zweimal hat ein Betrüger versucht, Apotheken in Pegnitz übers Ohr zu hauen und ist beide Male aufgeflogen. Der Mann wollte am Donnerstag kleine Einkäufe mit einem 200-Euro-Schein bezahlen. Anschließend machte er den Kauf rückgängig und lenkte die Mitarbeiterin beim Zählen des Wechselgelds ab. Dabei hatte er jeweils 50 Euro heimlich eingesteckt. Die Mitarbeiterinnen bemerkten den Trick. Der Mann legte das Geld zurück und verschwand. Er ist etwa 45 Jahre alt, rund 1,65 Meter groß, hat kurze, dunkle Haare und auffällig schlechte Zähne. In Goldkronach hat der Kindergarten Mäusenest jetzt einen eigenen Streuobstgarten. Damit ist der jetzt sozusagen ein Streuobstkindergarten. Bürgermeister Holger Bär.
12: Es ist total angenehm, auch bei größter Hitze. Und die Kinder können ganz ohne Sonnensegel spielen. Wir haben hier einen abgegrenzten Bereich, weil hier der Schäfer auch noch regelmäßig seine Schafe mit in dem großen Gelände hat. Und es ist wirklich ein super Gewinn. Und für die Kinder, die können hier die Natur erleben, die können sehr viel lernen und haben sicherlich einen unglaublichen Spaß.
11: Bär geht davon aus, dass ist der erste Streuobstkindergarten in der Region ist. Mehr News von hier gibt's immer aktuell auf meinwelle.de. Das Wetter heute mit Sonne und Wolken im Wechsel, zwischendurch gelegentlich etwas Regen und Höchstwerte um 25 Grad. Morgen dann zunächst regnerisch, aber die Sonne, die kommt dann vor allem am Nachmittag immer häufiger raus. Es bleibt aber verhalten mit 18 bis 21 Grad und ähnlich sind auch die Aussichten für die neue Woche.
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11: Wir schauen auf die Straßen A9 Richtung Nürnberg zwischen Mark Jorgast und dem Dreieck Bayreuth-Kulmbach. 2 Kilometer stockender Verkehr und in der Gegenrichtung zwischen dem Bindlacher Berg und Bad Benneck-Himmelkron ebenfalls dichter Verkehr. Da bitte etwas mehr Zeit mit einplanen. Ansonsten läuft's, habt ihr einen Blitzer entdeckt, dann gerne melden. Na, WhatsApp zu uns ins Studio. Besten Dank, gute Fahrt.
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0: kein Scherz, ich mache das wirklich häufiger. Immer freitags sitzen wir dann, die Kollegen, die noch da sind und ich zusammen. Und aus dem Nichts stelle ich die Frage, was war denn so euer Highlight der Woche? Und ich möchte gar nicht, dass da eine große Geschichte erzählt wird. Irgendwie sowas Überdimensionales wie, ich habe 18 Häuser gebaut, oder? Ja, ich bin da also mit meinem Motorrad 800 Meter gesprungen. Nee, mir reicht zum Beispiel einfach, weil man sich ein bisschen bewusst macht auch, wenn man sowas sagt wie, ich habe ein gutes Buch gelesen, ich habe mir selbst Blumen gekauft. Naja, genug von, was war das Highlight der Woche? Wir möchten gleich mal bilanzieren, wie das erste halbe Jahr 2026 bei euch war. Und ich bin mir ziemlich sicher, da waren einige doch mitunter schöne Momente dabei. Jetzt erstmal schöne Musik für euch.

0: einen schönen Samstag euch. Ich habe gerade aufs Datum geschaut und habe mir gedacht, es ist der 18. Juli. Juli, der 18. schon. Das halbe Jahr ist schon vorbei. Wir haben noch gar nichts erlebt. Oder halt super viel. Zeit, Bilanz zu ziehen. Wie war das erste halbe Jahr, die ersten beiden Quartale 2026? Der Kollege Christopher Kleinschmidt hat euch gefragt.
1: Ich habe den ersten Teil meiner Ausbildung bestanden. Ich ziehe das ja noch um, aber sonst hat gut angefangen und läuft auch noch gut.
2: Ja, was ist denn dann der Wunsch für die zweite Jahreshälfte bei dir?
1: Dass es weiter so gut läuft.
2: Ja, klar.
1: Dass sich alles regelt, was so auf der Welt los ist, dass das ein bisschen besser wird und das Leiden beendet wird.
3: Eigentlich genauso. Haben ja gleiche Ausbildung und erster Versuch auch gut gelaufen. Jetzt müssen wir halt gucken, wie es der zweite Halbjahr wird.
2: Ja, was sind denn so deine persönlichen Ziele? Was würdest du dir selber wünschen?
3: Haare spenden wollte ich das Jahr noch.
2: Oh, cool.
3: Ja. Das war jetzt das Ziel seit 4 Jahren.
2: Und jetzt ist auch ziemlich lang, ne? Wie lang sind die Haare?
3: 37 Zentimeter.
2: Wie viel braucht man?
3: 30.
2: Naja, guck, da kannst du, also das ist ein guter Vorschlag fürs zweite Halbjahr, würde ich sagen.
3: Das ist jetzt dann das Ziel, noch vor den Sommerferien.
0: Ja. Das ist eine wunderbare Sache und ich hoffe, wir alle erleben vielleicht auch gemeinsam im Verbund ein tolles zweites Halbjahr 2026.

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13: Es ist 15 Uhr. Ich bin Florian Klaus. Dass Unionsfraktionschef Spahn mithilfe einer Leihmutter in den USA Vater geworden ist, hat viel Kritik ausgelöst. Jetzt tritt er zurück. Parteichef Merz hat ihn vorher zu dem Schritt aufgefordert, hieß es. Ronny Thorau berichtet.
14: Der Druck auf Kanzler Merz, im Fall von Jens Spahn zu handeln, war immer mehr gewachsen, denn in den letzten Stunden war Spahn auch zunehmend aus den eigenen Reihen kritisiert worden. Das Vertrauen in Spahn sei nachhaltig beschädigt, hieß es etwa in einem Schreiben der Heimat-CDU von Kanzler Merz. Spahn habe bewusst auf Möglichkeiten im Ausland zurückgegriffen, die dem deutschen Recht widersprechen. Das sende ein fatales Signal.
13: Laut Bundesinnenminister Dobrindt ist in Deutschland jederzeit mit dem Risiko von Anschlägen zu rechnen. Er stuft die Bedrohungslage darum jetzt als hoch ein. Anschlagspläne gegen Deutschland seien klar erkennbar, sagte er der Welt am Sonntag. Dobrindt will den Nachrichtendiensten erlauben, in bestimmten Situationen bei Gefahr auch selbst einzugreifen, statt auf die Polizei warten zu müssen. Darum soll es im August im Bundeskabinett gehen. Der Bundesverband Solarwirtschaft sieht den Ausbau der Solarenergie in Deutschland bedroht. Der Plan von Bundeswirtschaftsministerin Reichelt, die Förderung für neue kleine Solaranlagen absehbar zu streichen, könnte demnach Investitionen in Milliardenhöhe einbrechen lassen. Nur noch maximal

0: verkauft werden. Wegen des Iran-Kriegs steht Deutschland nach Einschätzung des Bauernverbandes vor einer Düngemittelkrise. Präsident Ruckwied sagte dem Redaktionsnetzwerk Deutschland, die Blockade der Straße von Hormus beeinträchtige die Versorgung mit Dünger. Stickstoff sei sehr teuer und die Vorräte für die neue Saison seien gefährlich gering. Seit Anfang der Woche brennt es im Müritz-Nationalpark in Mecklenburg-Vorpommern und das Feuer hat sich inzwischen noch weiter ausgebreitet. Inzwischen brennt es auf einer Fläche von rund 388 Hektar. Rund 370 Feuerwehrleute, Polizisten, Forstmitarbeiter und Soldaten seien inzwischen im Einsatz, hieß es. Das Wetter spielt bei der Brandbekämpfung nicht mit. Bisher hat es nicht geregnet und Wind entfacht das Feuer weiter. Es ist jetzt 3:15.
1: Das Main-Welle-Wetter in Bayreuth und in der Region. Mal Sonne, mal Wolken, vielleicht noch ein bisschen Regen. Schwülwarm ist bei Höchstwerten um 25 Grad. Morgen geht's dann erstmal mit Regen los und dann kommt die Sonne immer mehr zum Vorschein. Es bleibt relativ verhalten mit Werten um 18 bis 21 Grad und relativ kühl, dafür aber sonnig geht's auch in die neue Woche. Hallo Autofahrer, aktuell keine Störungsmeldungen mehr bei uns im Sendegebiet. Ihr habt freie Fahrt, ruhiger Verkehr. Alle Verkehrsmeldungen und auch Blitzer lest ihr immer aktuell bei uns im Netz.
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4: Servus, schönen Samstag. Ich habe ja vorhin erzählt, ich bin später auf einer Hochzeit eingeladen. Um 14 Uhr begann die kirchliche Trauung und ich überlege, ob sie jetzt schon fertig ist. Ob ich jetzt hier Reis streuen muss im Studio oder mal laut: Bravo, du siehst so wundervoll aus in einem Kleid. Was für ein schöner Anzug. Lasst euch feiern. Gibt's noch Sekt?

0: Schönen Samstag euch. Wer im Bayreuther Landkreis in Altenploß durch die Straßen läuft, hört es wahrscheinlich öfter mal von den Dächern klappern. Und wer dann genau hinschaut, entdeckt mittlerweile zwei große Störchennester. Jeweils mit den Altstörchen und mittlerweile auch ihrem Nachwuchs. Es wird voll in Altenploß. Zum Glück gibt's aber den 86-jährigen Hans Kastner.
1: Es bleibt natürlich bei mir vieles hängen, ne, weil wenn irgendwo was mit dem Storch ist, dann rufen die Leute den Kastner an, weil das ist doch der Storchenpfarrer, der muss sich doch da kümmern. Ne?
0: Mit ihm hat sich Kollegin Tamara Bussler vor Ort in Altenploß getroffen und sich das neue Nest angeschaut und sich die Geschichte erzählen lassen, wie alles entstanden ist.
2: Schon seit Jahren sind in Altenploß Störche auf dem Dach der ehemaligen Gaststätte Moritz. Jahr für Jahr kommen aber immer mehr Störche zu uns in die Region und die brauchen dann natürlich neue Nester und bauen sie einfach an Orten, die so gar nicht dafür gemacht sind.
1: Die Störche haben versucht, auf dem Schlot ein Nest zu bauen. Nistmaterial, alles lag auf der Straße und auf dem Dach, überall die Äste, die sie anschleppen. Naja.
2: Das neue Nest ist gar nicht so weit von den Moritzstörchen weg. Es ist nur eine Straße weiter. An sich ist auch viel Platz auf diesem Dach, aber der Kamin wird halt noch aktiv genutzt.
1: Dann hat mich die Frau Kirschner angerufen, Herr Kastner, da müssen wir gleich was machen. Das geht ja bei uns dann alles schnell, weil man sich untereinander kennt. Dann haben wir wenige Tage später haben wir den Horst dann aufgebaut.
2: Das neue, von Hand gebaute Nest besteht aus stabilen Materialien wie Metall und Holz. Das ist aber nur die halbe Miete.
1: Ich tue immer das Nest innen auskleiden mit Nestmaterial, weil wir die Erfahrung haben, dass die Störche dann die neuen Horste besser annehmen.
2: Und jetzt die große Frage, haben Sie ihn angenommen?
1: Der Storchenhorst war oben, die Feuerwehr war mit der Leiter noch daneben, kam der Storch angeflogen, alle Leute haben gezittert, hoffentlich nimmt er den Horst an. Ne, der ist auf seinem alten Platz gelandet, auf dem Kamin, hat rübergeschaut und zack, rübergesprungen. Und die Leute haben applaudiert. So schön war das Erlebnis, dass der Storch seinen Horst angenommen hat.
2: Hans Kastner schaut hoch zum neuen Storchennest und lacht zufrieden. Die Störche fühlen sich da jetzt mittlerweile richtig heimisch. Wenn seine Störche glücklich sind, ist auch er glücklich.
0: Wenn die Störche dann in Altenploß endgültig ausgeflogen sind, wird die gesamte Nestkonstruktion nochmal versetzt. Das Nest ist momentan nämlich noch zu nah am Kamin. Das passiert aber dann wahrscheinlich erst im nächsten Herbst.

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1: Ja, meinen allerherzlichsten Glückwunsch an einen Deutschen, der es ins WM-Finale geschafft hat. Der Schiedsrichter Bastian Dankert, kennt man aus der Bundesliga, wird morgen Abend um 21 Uhr der Videoschiedsrichter sein. Und ich freue mich jetzt schon auf die Szene, wenn Lionel Messi, meine ich, es ist ja nicht der Kölner Keller, ich glaube, die Schiedsrichter sind in den USA alle in Miami untergebracht, wenn er dann dahin telefoniert, ne, wenn der Videoschiedsrichter hier wieder sich aufhört, oder was?
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13: Es ist 3:30. Ich bin Martin Sollig. Genau 2 Wochen nach dem riesigen Erfolg von Kicken, um zu helfen in Bad Weißenstadt, wächst die Spendensumme weiter an. Auch dank der Grundschule in Bayreuth-Laineck. Dort sind alle 68 Schülerinnen und Schüler für den guten Zweck gelaufen. Sportlehrerin Ulla Frank.
14: Das riecht nach einem neuen Rekord. In diesem Jahr ist die Summe von 2.800 Euro zusammengekommen.
13: Das freut auch den Initiator von Kicken, um zu helfen, Wolfgang Hess.
15: Früher war mein Lieblingswort überragend. Das reicht in diesem Jahr nicht mehr. Das war wirklich sensationell. Und vor allem ist zu sehen, mit welcher Begeisterung, dass die Kids hier dabei sind. Also ich bin geplättet.
13: Heute will das Team um Wolfgang Hess in Bad Weißenstadt einen neuen Spendenstand veröffentlichen. Zuletzt hatte die Summe bei über 80.000 Euro gelegen. Die Initiative Kicken, um zu helfen, setzt sich seit Jahrzehnten für schwerstbehinderte Kinder und deren Familien in der Region ein. Die Jugendherberge Pottenstein hat eine neue Energiezentrale bekommen. Die Wärme kommt jetzt aus Holzpellets statt aus einer alten Ölheizung. Für die beiden jeweils 37 Tonnen schweren Anlagencontainer war sogar ein großer Spezialkran nötig. Die neue Technik bereitet außerdem das warme Wasser hygienischer auf und soll das Risiko von Legionellen senken, schreibt das Bayerische Jugendherbergswerk. Über eine digitale Steuerung kann die Anlage ständig überwacht und bei Bedarf aus der Ferne angepasst werden. Die Arbeit waren nach rund 11 Wochen abgeschlossen. Ein riskantes Überholmanöver hat auf der A9 bei Pegnitz 4 Menschen verletzt. Ein 36-Jähriger hat gestern Abend rechts überholt und ist anschließend mit 2 Autos zusammengestoßen. Er selbst und 3 Insassen eines Ford, darunter 2 Kinder, wurden leicht verletzt. Der Schaden liegt bei rund 35.000 Euro. Während der etwa 2-stündigen Unfallaufnahme sind außerdem ein Laster, ein Auto und ein Motorrad verbotenerweise durch die Rettungsgasse gefahren. Alle 3 Fahrer müssen jetzt jeweils rund 287 Euro Bußgeld zahlen. 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Das Wetter eher wechselhaft an diesem Wochenende. Heute Werte um 25 Grad. Sonnenschein ja, aber zwischendurch immer wieder gelegentlich auch Regen. Regnerisch geht's auch morgen los, bleibt dann den Tag eher kühl. 18 bis 21 Grad die Höchstwerte. Aber gegen Nachmittag setzt sich immer mehr die Sonne durch. Und so geht's auch in die neue Woche. Sonnig, aber eher unterkühlt. Schauen wir noch auf die Straßen, da ist es ruhig bei uns im Sendegebiet. Keine Störungsmeldungen, keine Staus oder Blitzer. Kommt gut und sicher an euer Ziel.
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18: Richtig schöne, in Anführungszeichen, ich würde sagen, geile Nummer eigentlich für einen Samstagnachmittag. Knack mit Marcia Rona. Ab geht's, bitteschön.

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7: Es ist 16 Uhr. Ich bin Florian Klaus. Aus Sicht von CDU-Chef Merz ist der Rücktritt von Unionsfraktionschef Spahn richtig und unvermeidlich gewesen. Glaubwürdigkeit sei in der Politik das höchste Gut, so Merz. Spahn hat seinen Rücktritt angekündigt, nachdem er auch parteiintern unter Druck geraten war, weil er die Hilfe einer Leihmutter in den USA in Anspruch genommen hat. Die Leihmutterschaft ist in Deutschland verboten und wird auch in der CDU strikt abgelehnt. Bundesinnenminister Dobrindt hat vor möglichen Anschlägen in Deutschland gewarnt. Er habe die bislang abstrakte Bedrohungslage zu einer hohen Bedrohungslage hochgestuft, sagte er der Welt am Sonntag. Thomas Thunfeld berichtet.
8: Es gibt aktuell deutlich mehr Hinweise, sowohl von befreundeten Nachrichtendiensten als auch aus eigenen Quellen. So erklärt der Innenminister im Weltinterview seine veränderte Einschätzung der Bedrohungslage. Anschlagspläne gegen Deutschland seien klar erkennbar, so Dobrindt. Allerdings sei die erwähnte hohe Bedrohung noch nicht gleichbedeutend mit konkreten Risiken. Es gehe dabei auch nicht um einzelne Personen, sondern um die Gesellschaft insgesamt.
7: Der Zustand des Bahnmitarbeiters, der gestern aus einem fahrenden Zug gestürzt ist, bleibt weiterhin kritisch. Der Sicherheitsmitarbeiter war bei einer Auseinandersetzung mit einem mutmaßlich betrunkenen Fahrgast gegen die Zugtür gefallen, die dadurch aus ihrer Verankerung gerissen wurde. Auslöser des Streits war erst eine Ticketkontrolle, zu der zwei Sicherheitsmitarbeiter dazugerufen wurden. Hass im Netz ist auch im Zusammenhang mit dem Fußball ein Problem. Die FIFA hat seit WM-Beginn nach eigenen Angaben mehr als 7 Millionen potenzielle

0: Heute Abend geht es bei der Fußball-WM in Nordamerika um Platz 3. Entweder England oder Frankreich können noch mit einem Sieg aus dem Turnier gehen. Das Spiel beginnt um 23 Uhr unserer Zeit. Morgen ab 21 Uhr steht das Finale an. Dann entscheidet sich, ob Spanien oder Argentinien Weltmeister wird. Es ist jetzt kurz nach 4.
1: Das Mainwelle-Wetter heute bleibt wechselhaft in Bayreuth Stadt und Land mit Temperaturen um 25 Grad. Mal scheint die Sonne, mal ziehen Wolken durch und bringen vielleicht noch ein paar Regentropfen mit hier und da. In der Nacht verdichten sich die Wolken und es regnet häufiger. Bei Tiefstwerten so um die 15 Grad heute Nacht kann man trotzdem mal das Fenster aufmachen. Und morgen geht's dann erst regnerisch los, dann wird's sonniger und sonniger. Aber es bleibt kühl, 18 bis 21 Grad sind die Höchstwerte morgen und auch zum Start in die neue Woche.
0: Hallo auf die Straßen. Auf der A3 Würzburg Richtung Passau zwischen Erlangen-Tennenlohe und dem Kreuz Nürnberg staut es sich auf 14 Kilometern. Dadurch dauert es knapp eine halbe Stunde länger. Auch danach fließt der Verkehr eher zäh. Und auf der A9 München Richtung Nürnberg zwischen Neuburg an der Donau und Denkendorf gibt es auch 12 Kilometer zäh fließenden Verkehr. Hier kommen etwa 20 Minuten obendrauf. Allen unterwegs eine gute Fahrt.
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7: Die Nachrichten um 16:30. Ich bin Martin Sollig. Schönen Nachmittag. Es hat kurz so ausgesehen, dass das Freibad in Bischofsgrün zunächst ohne ein gastronomisches Angebot auskommen muss. Jetzt gibt es aber doch einen Imbisswagen, betrieben von einer Urbischofsgrünerin, wie sie sich selbst bezeichnet, Nadja Pinney. Sie hat kurzfristig zugesagt.
8: Also eigentlich war unser Schwimmbad bereits verpachtet und dann habe ich gedacht, na, ist ganz gut, da muss ich mich nicht drum kümmern. Dann ist er aber abgesprungen und dann habe ich gedacht, ja, jetzt ist meine Chance.
7: In ihrem Kiosk bietet die gelernte Köchin ab sofort unter anderem Burger und Pommes an und leckere Getränke, wie den Bischofsgrün-Spritz. Nachhaltige Verpackungen ja, mehr Papierkram nein. Die Oberfränkische Industrie- und Handelskammer in Bayreuth unterstützt die neue EU-Verpackungsverordnung grundsätzlich, warnt aber vor zu komplizierten Regeln. Viele Unternehmen wissen noch nicht genau, welche Vorgaben künftig gelten, heißt es in einer Pressemitteilung. Gleichzeitig müssen sie jetzt schon über neue Verpackungen und Investitionen entscheiden. Besonders kleine und mittlere Betriebe könnten durch aufwendige Nachweise überfordert werden. Die IHK fordert deshalb klare, einheitliche und praxistaugliche Regeln in ganz Europa. Neuigkeiten von den Luisenburg-Festspielen. Schauspieler und Komiker Eisi Gulb kommt am Montag für 2 Auftritte nach Wohnsiedel. Um 22:30 zeigt er auf der Luisenburg sein Anti-Drogen-Programm Hacke dicht oder was. Darin spricht er mit viel Humor über Alkohol und andere Drogen, vor allem für Jugendliche und Schulklassen. Am Abend ab 20 Uhr erzählt er in Tagebuch eines Komikers 2 aus seinem Leben als Künstler. Karten für beide Auftritte gibt es bei den bekannten Vorverkaufsstellen und online bei den Luisenburg-Festspielen. 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Das Wetter heute mit Sonne und Wolken im Wechsel, zwischendurch gelegentlich etwas Regen und Höchstwerte um 25 Grad. Morgen dann zunächst regnerisch, aber die Sonne, die kommt dann vor allem am Nachmittag immer häufiger raus. Es bleibt aber verhalten mit 18 bis 21 Grad und ähnlich sind auch die Aussichten für die neue Woche.
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11: Es ist 17 Uhr. Ich bin Florian Klaus. Der Druck ist zu groß geworden. Unionsfraktionschef Spahn tritt wegen der Kritik daran, dass er mithilfe einer Leihmutter Vater geworden ist, zurück. Vorher war bekannt geworden, dass Kanzler Merz ihn dazu aufgefordert hatte. Ronny Thorau berichtet.
12: In seinem Rücktrittsschreiben sagt Jens Spahn, ihm sei bewusst geworden, dass sein persönliches Glück, gemeinsam mit seinem Mann eine Familie zu gründen und Vater zu werden, nicht vereinbar sei mit seinem politischen Amt. Spahn gibt auch zu, die Folgen seiner Entscheidung falsch eingeschätzt zu haben. Der Spagat zwischen seiner privaten Entscheidung und der Erwartung an ihn als Fraktionschef der Union sei, so Spahn, größer geworden, als er erwartet hätte.
11: Bundeswirtschaftsministerin Reiche will bei der Solarförderung kürzen und wird dafür aus der Branche kritisiert. Die Pläne seien aus der Zeit gefallen und gefährdeten zehntausende Jobs, heißt es vom Bundesverband Solarwirtschaft. Für Strom aus kleineren Solaranlagen, die ab 2027 errichtet werden, soll es Reiche zufolge nur noch 3 Jahre lang eine garantierte Vergütung geben. Danach müsste der Strom zu kaum vorher kalkulierbaren Preisen an Strombörsen verkauft werden. Kann der Koffer noch kostenlos als Handgepäck mit an Bord oder ist der schon zu groß? Aus Sicht der Verbraucherzentralen sind die Regeln der Fluggesellschaften zu unübersichtlich. Es brauche dringend Klarheit, was Airlines ohne Extrakosten mitnehmen müssen. Laut EU-Recht müssen Fluggesellschaften zwar angemessenes Handgepäck kostenlos transportieren, was angemessen ist, lege jede Airline aber unterschiedlich aus. Bayerns Polizei hat in München ihr 80-jähriges Bestehen gefeiert. Beim Fest hat Innenminister Herrmann darauf hingewiesen, dass Bayern bundesweit die niedrigste Kriminalitätsbelastung und gleichzeitig die höchste Aufklärungsquote habe. Bei der Jubiläumsveranstaltung gab es auch Einblicke in die Polizeiarbeit. Die Vorführung der Polizeitaucher musste aber wegen Vorgaben zum Wassersparen gestrichen werden. Die Ausbreitung des Feuers im Müritz-Nationalpark in Mecklenburg-Vorpommern ist wohl gestoppt. Mit sogenannten Wasserriegeln ist der mehrere hundert Hektar große Waldbrand eingekesselt worden. Die bewässern den Boden und die noch nicht brennenden Bäume, damit sie kein Feuer fangen. Die Löscharbeiten sind schwierig, weil im Brandgebiet ein ehemaliges Truppenübungsgelände mit alter Munition liegt. Es ist jetzt 5:15.
13: Das Mainwelle-Wetter in Bayreuth und in der Region. Mal Sonne, mal Wolken, vielleicht noch ein bisschen Regen. Schwülwarm ist bei Höchstwerten um 25 Grad. Morgen geht's dann erstmal mit Regen los und dann kommt die Sonne immer mehr zum Vorschein. Es bleibt relativ verhalten mit Werten um 18 bis 21 Grad und relativ kühl, dafür aber sonnig geht's auch in die neue Woche.
11: Hallo auf die Straßen. Auf der A3 Würzburg Richtung Passau zwischen Erlangen-Tennenlohe und dem Kreuz Nürnberg staute es sich auf

0: und Bad Brückenau-Wildflecken staut es sich auf 5 Kilometern. Hier kommen etwa 15 Minuten obendrauf. Auf der A9 München Richtung Nürnberg zwischen Ingolstadt Nord und Denkendorf staut es sich auf 6 Kilometern. Hier gibt es ein Plus von etwa 20 Minuten. Und auf der A73 Bamberg Richtung Nürnberg zwischen dem Kreuzfürth Erlangen und Erlangen-Eltersdorf bitte aufpassen. Hier hat es einen Unfall gegeben. Allen unterwegs eine gute Fahrt.
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11: Das News-Update um 5:30. Ich bin Martin Sollig. Schönen Samstag. Das neue Schloss in Bayreuth bröckelt. Am Nachmittag ist ein Teil einer Skulptur auf dem Dach abgebrochen und auf dem Vorplatz des neuen Schlosses gefallen. Mainwelle-Hörer haben es bemerkt und direkt der Polizei gemeldet. Die hat den Bereich vor dem Schloss jetzt abgesperrt. Laut Polizei ist es höchstwahrscheinlich eine Folge des Unwetters am Nachmittag. Verletzt oder gefährdet wurde zum Glück niemand. Es hat kurz so ausgesehen, dass das Freibad in Bischofsgrün zunächst ohne ein gastronomisches Angebot auskommen muss. Jetzt gibt es aber doch einen Imbisswagen, betrieben von einer Urbischofsgrünerin, wie sie sich selbst bezeichnet, Nadja Pinney. Sie hat kurzfristig zugesagt.
12: Also eigentlich war unser Schwimmbad bereits verpachtet und dann habe ich gedacht, na, ist ganz gut, da muss ich mich nicht drum kümmern. Dann ist er aber abgesprungen und dann habe ich gedacht, ja, jetzt ist meine Chance.
11: In ihrem Kiosk bietet die gelernte Köchin ab sofort unter anderem Burger und Pommes an und leckere Getränke wie den Bischofsgrün-Spritz. In Goldkronach hat der Kindergarten Mäusenest jetzt einen eigenen Streuobstgarten. Damit ist der jetzt sozusagen ein Streuobstkindergarten. Bürgermeister Holger Bär.
13: Es ist total angenehm, auch bei größter Hitze. Und die Kinder können ganz ohne Sonnensegel spielen. Wir haben hier einen abgegrenzten Bereich, weil hier der Schäfer auch noch regelmäßig seine Schafe mit in dem großen Gelände hat. Und das ist wirklich ein super Gewinn. Und für die Kinder, die können hier die Natur erleben, die können sehr viel lernen und haben sicherlich einen unglaublichen Spaß.
11: Bär geht davon aus, dass es der erste Streuobstkindergarten in der Region ist. Mehr News von hier gibt's immer aktuell auf meinwelle.de. Das Wetter heute mit Sonne und Wolken im Wechsel. Zwischendurch wird's mal nass, Höchstwerte um 25 Grad. Morgen wird's erst nass, dann später sonnig, bleibt aber kühl mit 18 bis 21 Grad. Ähnlich schaut's am Montag aus.
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10: Es ist 18 Uhr. Ich bin Florian Klaus. Richtig und unvermeidlich hat Kanzler Merz den Rücktritt von Unionsfraktionschef Spahn genannt. Der Druck auf Spahn war zuletzt stark gewachsen, nachdem bekannt geworden war, dass er und sein Mann die Hilfe einer Leihmutter in den USA in Anspruch genommen hatten. In Deutschland wäre das verboten gewesen und die CDU hatte ihre Ablehnung der Leihmutterschaft auch in diesem Jahr noch bekräftigt. Der Sicherheitsmitarbeiter der Deutschen Bahn, der bei einer gewaltsamen Auseinandersetzung aus einem fahrenden Zug gestürzt ist, ist weiter in einem kritischen Zustand. Auslöser des lebensgefährlichen Zwischenfalls war offenbar eine Ticketkontrolle. Thomas Bockt berichtet.
11: Der Zug war gestern Abend auf dem Weg von Offenburg nach Karlsruhe. Bei der Kontrolle gab es zunächst einen verbalen Streit mit einem offenbar betrunkenen Fahrgast. Zwei Mitarbeiter der Sicherheit kamen dazu, das Ganze eskalierte und einer der Bahnmitarbeiter stürzte gegen eine Tür, die aus der Verankerung riss. Wie das passieren konnte, wird nun untersucht. Der 36 Jahre alte Fahrgast wurde festgenommen.
10: Es ist ein neuer Stadtteil für Erlangen. Nach mehr als 10 Jahren Planung und Bau ist der neue Siemens Campus fertig. Das Unternehmen hat seit 2014 rund 1 Milliarde Euro in den Campus investiert. Dort arbeiten rund 16.000 Menschen für Siemens. Restaurants und Geschäfte sollen die Gegend aber auch für andere Bürger der Stadt einladend machen. Unter anderem mit Hilfe von Dachgärten und smarter Technik soll der Campus fast CO2-neutral sein. Laut Bundesinnenminister Dobrindt ist in Deutschland jederzeit mit dem Risiko von Anschlägen zu rechnen. Er stuft die Bedrohungslage darum jetzt als hoch ein. Anschlagspläne gegen Deutschland seien klar erkennbar, sagte er der Welt am Sonntag. Dobrindt will den Nachrichtendiensten erlauben, in bestimmten Situationen bei Gefahr auch selbst einzugreifen, statt auf die Polizei warten zu müssen. Darum soll es im August im Bundeskabinett gehen. Finalwochenende bei der Fußball-WM in Nordamerika. Heute Abend steigt in Miami das Spiel um Platz 3. Frankreich trifft auf England. Anstoß ist um 23 Uhr. Morgen Abend folgt dann das große WM-Finale in New York. Spanien gegen Argentinien. Das geht dann schon um 21 Uhr los. Es ist jetzt kurz nach 6. Die Schauer und Gewitter lassen erstmal nach, bevor sich in der Nacht von Nordwesten her wieder neuer Regen ausbreitet. Die Tiefstwerte erreichen 16 bis 11 Grad. Morgen ziehen die Schauer und Gewitter sich an die Alpen zurück. Es wird in den kommenden Tagen etwas kühler, mit Höchstwerten zwischen 18 und 25 Grad. Hallo auf die Straßen. Auf der A9 München Richtung Nürnberg zwischen Ingolstadt Süd und Denkendorf staut es sich auf 9 Kilometern. Es dauert hier etwa eine halbe Stunde länger. Auch auf der A9 zwischen dem Dreieck Nürnberg-Feucht und der Überleitung zum Kreuz Nürnberg-Ost bitte aufpassen, da hat es einen Unfall gegeben. Und noch einen Unfall gab es auf der A73 Bamberg Richtung Nürnberg, und zwar zwischen Fürth-Poppenreuth und Nürnberg-Fürth. Allen unterwegs eine gute Fahrt.
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1: Ich bin Florian Klaus. Richtig und unvermeidlich hat Kanzler Merz den Rücktritt von Unionsfraktionschef Spahn genannt. Der Druck auf Spahn war zuletzt stark gewachsen, nachdem bekannt geworden war, dass er und sein Mann die Hilfe einer Leihmutter in den USA in Anspruch genommen hatten. In Deutschland wäre das verboten gewesen und die CDU hatte ihre Ablehnung der Leihmutterschaft auch in diesem Jahr noch bekräftigt. Der Sicherheitsmitarbeiter der Deutschen Bahn, der bei einer gewaltsamen Auseinandersetzung aus einem fahrenden Zug gestürzt ist, ist weiter in einem kritischen Zustand. Auslöser des lebensgefährlichen Zwischenfalls war offenbar eine Ticketkontrolle. Thomas Brockt berichtet.
2: Der Zug war gestern Abend auf dem Weg von Offenburg nach Karlsruhe. Bei der Kontrolle gab es zunächst einen verbalen Streit mit einem offenbar betrunkenen Fahrgast. Zwei Mitarbeiter der Sicherheit kamen dazu, das Ganze eskalierte und einer der Bahnmitarbeiter stürzte gegen eine Tür, die aus der Verankerung riss. Wie das passieren konnte, wird nun untersucht. Der 36 Jahre alte Fahrgast wurde festgenommen.
1: Das waren die Nachrichten um 13:30. Die Schauer und Gewitter lassen erstmal nach, bevor sich in der Nacht von Nordwesten her wieder neuer Regen ausbreitet. Die Tiefstwerte erreichen 16 bis 11 Grad. Morgen ziehen die Schauer und Gewitter sich an die Alpen zurück. Es wird in den kommenden Tagen etwas kühler, mit Höchstwerten zwischen 18 und 25 Grad.
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1: Es ist 19 Uhr. Ich bin Florian Klaus. Nach der lebensgefährlichen Attacke auf einen Bahnmitarbeiter auf der Fahrt von Offenburg nach Karlsruhe hat die Staatsanwaltschaft Haftbefehl gegen einen 36-Jährigen beantragt. Was ihm genau zur Last gelegt wird, ist noch nicht bekannt. Im Raum stehen gefährliche Körperverletzung oder ein versuchtes Tötungsdelikt. Bei einer Auseinandersetzung mit dem Mann war ein Bahnmitarbeiter aus dem Zug gestürzt. Der 26-Jährige ist immer noch in kritischem Zustand. Dass Unionsfraktionschef Spahn mithilfe einer Leihmutter in den USA Vater geworden ist, hat viel Kritik ausgelöst. Jetzt tritt er zurück. Parteichef Merz hat ihn vorher zu dem Schritt aufgefordert, hieß es. Ronny Thorau berichtet.
2: Der Druck auf Kanzler Merz, im Fall von Jens Spahn zu handeln, war immer mehr gewachsen, denn in den letzten Stunden war Spahn auch zunehmend aus den eigenen Reihen kritisiert worden. Das Vertrauen in Spahn sei nachhaltig beschädigt, hieß es etwa in einem Schreiben der Heimat-CDU von Kanzler Merz. Spahn habe bewusst auf Möglichkeiten im Ausland zurückgegriffen, die dem deutschen Recht widersprechen. Das sende ein fatales Signal.
1: Der Bundesverband Solarwirtschaft sieht den Ausbau der Solarenergie in Deutschland bedroht. Der Plan von Bundeswirtschaftsministerin Reiche, die Förderung für neue kleine Solaranlagen absehbar zu streichen, könnte demnach Investitionen in Milliardenhöhe einbrechen lassen. Nur noch maximal 3 Jahre lang soll es bei ab 2027 errichteten Anlagen eine garantierte Vergütung für den Strom geben. Danach müsste er zu schwankenden Preisen an Strombörsen verkauft werden. Das sogenannte Gehörlosengeld soll noch in dieser Wahlperiode in Bayern kommen. Das haben CSU und Freie Wähler nochmal beschlossen, hat CSU-Fraktionschef Holleczek nach einer Klausur der Fraktionsspitzen gesagt. Das Geld, mit dem durch Gehörlosigkeit bedingte Kosten ausgeglichen werden sollen, stand schon im Koalitionsvertrag. Wegen der klammen Haushaltslage ist bisher aber noch nichts passiert. Der Formel 1 gesamtführende Kimi Antonelli startet morgen zum 6. Mal in dieser Saison vom ersten Startplatz aus. Der 19-Jährige ist beim Großen Preis von Belgien der schnellste in der Quali gewesen. Hinter dem Mercedes-Fahrer landeten Max Verstappen im Red Bull und George Russell im zweiten Mercedes. Zum Fußball, da spielen heute Frankreich und England bei der Weltmeisterschaft um Platz 3. Um 23 Uhr geht's los. Es ist jetzt 7:15. Die Schauer und Gewitter lassen erstmal nach, bevor sich in der Nacht von Nordwesten her wieder neuer Regen ausbreitet. Die Tiefstwerte erreichen 16 bis 11 Grad. Morgen ziehen die Schauer und Gewitter sich an die Alpen zurück. Es wird in den kommenden Tagen etwas kühler, mit Höchstwerten zwischen 18 und 25 Grad. Hallo auf die Straßen. Auf der A3 Nürnberg Richtung Würzburg zwischen Erlangen-Tennenlohe und dem Kreuz Fürth Erlangen bitte aufpassen, da ist eine Ölspur, der rechte Fahrstreifen ist gesperrt. Und auf der A6 Pilsen Richtung Nürnberg am Kreuz Oberpfälzer Wald bitte auch vorsichtig fahren. An der Überleitung zur A93 liegen Gegenstände auf der Fahrbahn. Allen unterwegs eine gute Fahrt.
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1: Ich bin Florian Klaus. Nach der lebensgefährlichen Attacke auf einen Bahnmitarbeiter auf der Fahrt von Offenburg nach Karlsruhe hat die Staatsanwaltschaft Haftbefehl gegen einen 36-Jährigen beantragt. Was ihm genau zur Last gelegt wird, ist noch nicht bekannt. Im Raum stehen gefährliche Körperverletzung oder ein versuchtes Tötungsdelikt. Bei einer Auseinandersetzung mit dem Mann war ein Bahnmitarbeiter aus dem Zug gestürzt. Der 26-Jährige ist immer noch in kritischem Zustand. Dass Unionsfraktionschef Spahn mithilfe einer Leihmutter in den USA Vater geworden ist, hat viel Kritik ausgelöst. Jetzt tritt er zurück. Parteichef Merz hat ihn vorher zu dem Schritt aufgefordert, hieß es. Ronny Thorau berichtet.
2: Der Druck auf Kanzler Merz, im Fall von Jens Spahn zu handeln, war immer mehr gewachsen, denn in den letzten Stunden war Spahn auch zunehmend aus den eigenen Reihen kritisiert worden. Das Vertrauen in Spahn sei nachhaltig beschädigt, hieß es etwa in einem Schreiben der Heimat-CDU von Kanzler Merz. Spahn habe bewusst auf Möglichkeiten im Ausland zurückgegriffen, die dem deutschen Recht widersprechen. Das sende ein fatales Signal.
1: Das waren die Nachrichten um halb. Die Schauer und Gewitter lassen erstmal nach, bevor sich in der Nacht von Nordwesten her wieder neuer Regen ausbreitet. Die Tiefstwerte erreichen 16 bis 11 Grad. Morgen ziehen die Schauer und Gewitter sich an die Alpen zurück. Es wird in den kommenden Tagen etwas kühler, mit Höchstwerten zwischen 18 und 25 Grad.
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1: Es ist 20 Uhr. Ich bin Florian Klaus. Nach dem lebensgefährlichen Angriff auf einen Bahnmitarbeiter ist ein 36-jähriger Fahrgast wieder auf freiem Fuß. Gegen ihn war Haftbefehl wegen gefährlicher Körperverletzung beantragt worden, das Amtsgericht hat aber abgelehnt. Der Mann war schon früher mit Gewaltdelikten aufgefallen und nur auf Bewährung frei. Bei einer Auseinandersetzung mit dem Bahnsicherheitsmitarbeiter war dieser gegen eine Tür und aus dem Zug gestürzt. Aus Sicht von CDU-Chef Merz ist der Rücktritt von Unionsfraktionschef Spahn richtig und unvermeidlich gewesen. Glaubwürdigkeit sei in der Politik das höchste Gut, so Merz. Spahn hat seinen Rücktritt angekündigt, nachdem er auch parteiintern unter Druck geraten war, weil er die Hilfe einer Leihmutter in den USA in Anspruch genommen hat. Die Nachfolge für Spahn will Merz noch in diesem Monat regeln. Bundesinnenminister Dobrindt hat vor möglichen Anschlägen in Deutschland gewarnt. Er habe die bislang abstrakte Bedrohungslage zu einer hohen Bedrohungslage hochgestuft, sagte er der Welt am Sonntag. Thomas Thunfeld berichtet.
2: Es gibt aktuell deutlich mehr Hinweise, sowohl von befreundeten Nachrichtendiensten als auch aus eigenen Quellen. So erklärt der Innenminister im Weltinterview seine veränderte Einschätzung der Bedrohungslage. Anschlagspläne gegen Deutschland seien klar erkennbar, so Dobrindt. Allerdings sei die erwähnte hohe Bedrohung noch nicht gleichbedeutend mit konkreten Risiken. Es gehe dabei auch nicht um einzelne Personen, sondern um die Gesellschaft insgesamt.
1: Bayerns Polizei hat in München ihr 80-jähriges Bestehen gefeiert. Beim Fest hat Innenminister Herrmann darauf hingewiesen, dass Bayern bundesweit die niedrigste Kriminalitätsbelastung und gleichzeitig die höchste Aufklärungsquote habe. Bei der Jubiläumsveranstaltung gab es auch Einblicke in die Polizeiarbeit. Die Vorführung der Polizeitaucher musste aber wegen Vorgaben zum Wassersparen gestrichen werden. Heute Abend geht es bei der Fußball-WM in Nordamerika um Platz 3. Entweder England oder Frankreich können noch mit einem Sieg aus dem Turnier gehen. Das Spiel beginnt um 23 Uhr unserer Zeit. Morgen ab 21 Uhr steht das Finale an. Dann entscheidet sich, ob Spanien oder Argentinien Weltmeister wird. Es ist jetzt kurz nach 8.
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1: Es ist 21 Uhr. Ich bin Florian Klaus. Der Druck ist zu groß geworden. Unionsfraktionschef Spahn tritt wegen der Kritik daran, dass er mit Hilfe einer Leihmutter Vater geworden ist, zurück. Vorher war bekannt geworden, dass Kanzler Merz ihn dazu aufgefordert hatte. Ronny Thorau berichtet.
2: In seinem Rücktrittsschreiben sagt Jens Spahn, ihm sei bewusst geworden, dass sein persönliches Glück, gemeinsam mit seinem Mann eine Familie zu gründen und Vater zu werden, nicht vereinbar sei mit seinem politischen Amt. Spahn gibt auch zu, die Folgen seiner Entscheidung falsch eingeschätzt zu haben. Der Spagat zwischen seiner privaten Entscheidung und der Erwartung an ihn als Fraktionschef der Union sei, so Spahn, größer geworden, als er erwartet hätte.
1: Nach der Attacke in einem Regionalzug, bei der ein Bahnmitarbeiter lebensgefährlich verletzt worden ist, hat die Staatsanwaltschaft Haftbefehl gegen einen Fahrgast beantragt. Allerdings vergeblich, der 36-Jährige ist wieder auf freiem Fuß. Dem Mann wird gefährliche Körperverletzung vorgeworfen. Bei einer Auseinandersetzung im Zusammenhang mit einer Ticketkontrolle war eine Zugtür beschädigt worden. Der Sicherheitsmitarbeiter stürzte hinaus. Es ist ein neuer Stadtteil für Erlangen. Nach mehr als 10 Jahren Planung und Bau ist der neue Siemens Campus fertig. Das Unternehmen hat seit 2014 rund 1 Milliarde Euro in den Campus investiert. Dort arbeiten rund 16.000 Menschen für Siemens. Restaurants und Geschäfte sollen die Gegend aber auch für andere Bürger der Stadt einladend machen. Unter anderem mit Hilfe von Dachgärten und smarter Technik soll der Campus fast CO2-neutral sein. Hass im Netz ist auch im Zusammenhang mit dem Fußball ein Problem. Die FIFA hat seit WM-Beginn nach eigenen Angaben mehr als 7 Millionen potenziell schädliche Beiträge und Kommentare in sozialen Medien entfernt. Das seien 14-mal mehr als bei der vergangenen Männer-WM vor 4 Jahren. Seit damals bietet die FIFA bei Turnieren den Teilnehmern einen Dienst zum Schutz vor Social-Media-Anfeindungen an. Der Formel-1-Gesamtführende Kimi Antonelli startet morgen zum 6. Mal in dieser Saison vom ersten Startplatz aus. Der 19-Jährige ist beim Großen Preis von Belgien der schnellste in der Quali gewesen. Hinter dem Mercedes-Fahrer landeten Max Verstappen im Red Bull und George Russell im 2. Mercedes. Zum Fußball, da spielen heute Frankreich und England bei der Weltmeisterschaft um Platz 3. Um 23 Uhr geht's los. Es ist jetzt 9:15.
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1: Es ist 22 Uhr. Ich bin Oliver Urbanke. Weil der Druck auch parteiintern zu groß geworden ist, ist Unionsfraktionschef Spahn heute zurückgetreten. Er stand stark in der Kritik, weil er mit Hilfe einer Leihmutter Vater geworden ist in den USA. Hier wäre das verboten. Für Spahn übernimmt jetzt erst einmal CSU-Landesgruppenchef Hoffmann, wie er im ZDF bestätigt hat.
2: Ich habe heute die Amtsgeschäfte für die CDU-CSU-Bundestagsfraktion übernommen. Ich werde diese Fraktion so lange führen, bis ein neuer oder eine neue Vorsitzende gewählt ist. Wir haben also grundsätzlich keine Eile.
1: Die Parteivorsitzenden von CDU und CSU würden sich jetzt Zeit nehmen, um sich abzustimmen, so Hoffmann. Nach dem lebensgefährlichen Angriff auf einen Bahnmitarbeiter ist ein 36-jähriger Fahrgast wieder auf freiem Fuß. Gegen ihn war Haftbefehl wegen gefährlicher Körperverletzung beantragt worden. Das Amtsgericht hat aber abgelehnt. Der Mann war schon früher mit Gewaltdelikten aufgefallen und nur auf Bewährung frei. Bei einer Auseinandersetzung mit dem Bahnsicherheitsmitarbeiter war dieser gegen eine Tür und aus dem Zug gestürzt. Bundeswirtschaftsministerin Reiche will bei der Solarförderung kürzen und wird dafür aus der Branche kritisiert. Die Pläne seien aus der Zeit gefallen und gefährdeten zehntausende Jobs, heißt es vom Bundesverband Solarwirtschaft. Für Strom aus kleineren Solaranlagen, die ab 2027 errichtet werden, soll es Reiche zufolge nur noch 3 Jahre lang eine garantierte Vergütung geben. Danach müsste der Strom zu vorher kaum kalkulierbaren Preisen an Strombörsen verkauft werden. Das sogenannte Gehörlosengeld soll noch in dieser Wahlperiode in Bayern kommen. Das haben CSU und Freie Wähler nochmal beschlossen, sagt CSU-Fraktionschef Holleczek nach einer Klausur der Fraktionsspitzen. Das Geld, mit dem durch Gehörlosigkeit bedingte Kosten ausgeglichen werden sollen, stand schon im Koalitionsvertrag. Wegen der klammen Haushaltslage ist bisher aber noch nichts passiert. England oder Frankreich? Eines der beiden Länder kann noch mit einem Sieg die Fußballweltmeisterschaft in Nordamerika für sich beenden. Ab 23 Uhr geht's im Duell der beiden Teams in Miami um Platz 3. Englands Trainer Thomas Tuchel hat sich vorher gegen Kritik verteidigt. Sollte seine Mannschaft heute Abend gewinnen, sei es das beste englische Abschneiden seit 60 Jahren. Morgen ist dann das große Finale in New York. Ab 21 Uhr spielt Spanien gegen Argentinien. Es ist jetzt kurz nach 10.
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1: Es ist 23 Uhr. Ich bin Oliver Urbanke. Nach einer Attacke auf einen Bahnmitarbeiter zwischen Offenburg und Karlsruhe ist ein 36-jähriger Fahrgast wieder auf freiem Fuß. Gegen den vorbestraften Mann war Haftbefehl wegen gefährlicher Körperverletzung beantragt worden. Das Amtsgericht hat das aber abgelehnt. Thomas Bock berichtet.
2: Ein Sicherheitsmann der Bahn flog heftig gegen die Tür des Zuges, der mit 120 Stundenkilometern unterwegs war. Die Tür wurde offenbar aus der Verankerung gerissen und der Mann stürzte hinaus. Sein Zustand soll nach wie vor kritisch sein. Ermittelt wird jetzt nicht nur, was bei der Prügelei geschah, sondern auch, warum sich die Tür öffnete und ob dabei ein Sicherheitsmangel vorlag.
1: Nach dem Rücktritt von Jens Spahn als Unionsfraktionschef übernimmt CSU-Fraktionschef Hoffmann das Amt vorübergehend. Medienberichten zufolge will Bundeskanzler Merz bis Ende Juli einen offiziellen Nachfolger präsentieren. Spahn hat seinen Rücktritt angekündigt, nachdem er auch parteiintern unter Druck geraten war, weil er die Hilfe einer Leihmutter in den USA in Anspruch genommen hatte. Fast die Hälfte aller Beschäftigten in Bayern will laut einer DAK-Umfrage vorzeitig in Rente gehen. 47% planen einen früheren Ausstieg aus dem Berufsleben, besonders häufig ältere Arbeitnehmer mit gesundheitlichen Problemen. Die Bundesregierung plant derweil, das gesetzliche Renteneintrittsalter weiter anzuheben. Seit Anfang der Woche brennt es im Müritz-Nationalpark in Mecklenburg-Vorpommern. Das Feuer ist inzwischen eingekesselt worden, heißt es vom zuständigen Landratsamt. Demnach wurden sogenannte Wasserriegel aufgestellt, die bewässern den Boden und die Bäume auf der Waldfläche, die bisher nicht brennt. Das soll verhindern, dass sich das Feuer weiter ausbreiten kann. Es hatte zuletzt eine Fläche von knapp 400 Hektar erreicht. Heute ist unser letzter Tanz. Du hast uns viel gegeben. Wir hätten dir ein besseres Ende bieten müssen, aber wir haben versagt. Mit diesen Worten hat sich Frankreichs Fußballnationalspieler und Kapitän Kylian Mbappé an Trainer Didier Deschamps gewandt. Vor dem letzten Spiel des Nationaltrainers schrieb der Spieler seinem langjährigen Nationalcoach einen Brief. Deschamps ist seit 2012 im Amt. Das Spiel um Platz 3 gegen England, das jetzt läuft, ist sein letztes. Es ist jetzt kurz nach 11.
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1: Es ist 0 Uhr, ich bin Oliver Urbanke. Für viele geht's in den kommenden Wochen in den Sommerurlaub. Bei Flügen ist es da oft eine knifflige Frage, was genau als Handgepäck gilt und ob es extra kostet. Verbraucherschützer kritisieren verwirrende Regeln und fordern Klarheit. Thomas Thunfeld berichtet.
2: Angemessenes Handgepäck darf man kostenlos mit ins Flugzeug nehmen, betont Ramona Popp, die Chefin des Bundesverbandes der Verbraucherzentralen. Problem, es ist nicht geklärt, was genau angemessen bedeutet. Für die Fluggesellschaften ist das mal ein Rucksack, mal nur eine Handtasche oder ähnliches. Damit das aufhört, hat die Verbraucherzentrale gegen mehrere Fluggesellschaften geklagt, so Popp. Ihr Tipp bis zur Klärung, beim Buchen aufs Kleingedruckte achten und Handgepäck vor dem Abflug nachmessen.
1: CSU-Landesgruppenchef Hofmann übernimmt vorübergehend die Amtsgeschäfte als Unionsfraktionschef. Er wird den Job von Jens Spahn bis zur Wahl eines Nachfolgers machen. Spahn war nach großem Druck, auch durch Kanzler Merz und viel Kritik an seiner Elternschaft durch eine Leihmutter, zurückgetreten. Nach der Attacke in einem Regionalzug, bei der ein Bahnmitarbeiter lebensgefährlich verletzt worden ist, hat die Staatsanwaltschaft Haftbefehl gegen einen Fahrgast beantragt. Allerdings vergeblich. Der 36-Jährige ist wieder auf freiem Fuß. Dem Mann wird gefährliche Körperverletzung vorgeworfen. Bei einer Auseinandersetzung im Zusammenhang mit einer Ticketkontrolle war eine Zugtür beschädigt worden. Der Sicherheitsmitarbeiter stürzte daraufhin aus dem fahrenden Zug. Bundeswirtschaftsministerin Reiche will bei der Solarförderung kürzen. Kritik gibt's aus der Branche. Die Pläne seien aus der Zeit gefallen und zehntausende Jobs würden dadurch gefährdet, heißt es vom Bundesverband Solarwirtschaft. Für Strom aus kleineren Solaranlagen, die ab 2027 errichtet werden, soll es Reiche zufolge nur noch 3 Jahre lang eine garantierte Vergütung geben. Das Spiel um Platz 3 bei der Fußball-Weltmeisterschaft könnte schon zur Halbzeit entschieden sein. Im Aufeinandertreffen zwischen Frankreich und England führen die Engländer nach 45 Minuten mit 4:0. Es trafen bisher einmal Declan Rice, einmal Esri Konsa und zweimal Bukayo Saka. Für Frankreich-Coach Deschamps ist es das letzte Spiel als Nationaltrainer Frankreichs. Es ist jetzt kurz nach 12.
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1: Ich bin Oliver Urbanke. Maskenaffäre, eine geplatzte Richterinnenwahl und Geheimtreffen. Jens Spahn hat in der Vergangenheit viele kritische Situationen politisch überstanden. Jetzt stolpert er über eine private Entscheidung mit einer Leihmutterschaft in den USA. Für Bundeskanzler Merz bietet der Rücktritt von Spahn neue Möglichkeiten. Mehr dazu von Ronny Tochau.
2: Durch Spahns Rücktritt hat Kanzler Merz das Problem, vielleicht aber auch die Chance für einen personellen Umbau. Denn ein Kandidat für Spahns Nachfolge wäre Kanzleramtschef Thorsten Frey, der als Merz loyal gilt, viel Erfahrung hat mit Parlament und Fraktionen, im Kanzleramt aber eher als fehlbesetzt gilt.
1: Kann der Koffer noch kostenlos als Handgepäck mit an Bord oder ist er schon zu groß? Aus Sicht der Verbraucherzentralen sind die Regeln der Fluggesellschaften hierzu unübersichtlich. Deswegen brauche es dringend Klarheit, was Airlines ohne Mehrkosten mitnehmen. Laut EU-Recht müssten Fluggesellschaften zwar angemessenes Handgepäck kostenlos transportieren, was angemessen ist, lege aber jede Airline für sich selbst fest. Laut Bundesinnenminister Dobrindt ist in Deutschland jederzeit mit dem Risiko von Anschlägen zu rechnen. Er stuft die Bedrohungslage darum jetzt als hoch ein. Anschlagspläne gegen Deutschland seien klar erkennbar, sagte er der Welt am Sonntag. Der Nachrichtendienst soll deswegen in bestimmten Situationen mehr Befugnisse bekommen und unabhängig von der Polizei eingreifen dürfen. Es ist ein neuer Stadtteil für Erlangen. Nach mehr als 10 Jahren Planung und Bau ist der neue Siemens Campus jetzt fertig. Das Unternehmen hat seit 2014 rund 1 Milliarde Euro in den Campus investiert. Dort arbeiten rund 16.000 Menschen für Siemens. Unter anderem mit Hilfe von Dachgärten und smarter Technik soll der Campus fast CO2-neutral sein. Frankreichs Fußballnationalspieler Kylian Mbappé hat sein 22. WM-Tor erzielt und in der ewigen Bestenliste damit den bisherigen Rekordtorschützen Lionel Messi überholt. Der Franzose traf im Spiel um Platz 3 gegen England nach dem 1:4 auch zum 3:4 und steht mit 10 Turniertoren auch an der Spitze der Torjägerliste für diese Fußball-WM. Messi kann morgen im Finale nachziehen. Es ist jetzt kurz nach 1.
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1: Es ist 2 Uhr, ich bin Oliver Urbanke. Mit einem Torfestival haben sich England und Frankreich aus der Fußball-Weltmeisterschaft verabschiedet. 6:4 setzten sich die Engländer im Spiel um Platz 3 am Ende durch. Dabei gab es unter anderem einen Dreierpack von Bukayo Saka und 2 Treffer von Mbappé. Der Franzose ist damit, zumindest bis zum Finale zwischen Spanien und Argentinien, neuer WM-Rekordtorschütze mit insgesamt 22 Treffern. Fast die Hälfte aller Beschäftigten in Bayern will vorzeitig in Rente gehen. Nur 31% möchten bis zum gesetzlichen Renteneintrittsalter arbeiten. Das zeigt eine Umfrage der DAK-Krankenkasse. Grund sind vor allem gesundheitliche Probleme. Daneben zeigt die Umfrage, dass die über 50-Jährigen zwar deutlich seltener, aber dafür länger krankgeschrieben sind. Im Schnitt 24 Tage pro Jahr und Versichertem. Nach einer Attacke auf einen Bahnmitarbeiter zwischen Offenburg und Karlsruhe ist ein 36-jähriger Fahrgast wieder auf freiem Fuß. Gegen den vorbestraften Mann war Haftbefehl wegen gefährlicher Körperverletzung beantragt worden. Das Amtsgericht hat das aber abgelehnt. Thomas Bock berichtet.
2: Ein Sicherheitsmann der Bahn flog heftig gegen die Tür des Zuges, der mit 120 Stundenkilometern unterwegs war. Die Tür wurde offenbar aus der Verankerung gerissen und der Mann stürzte hinaus. Sein Zustand soll nach wie vor kritisch sein. Ermittelt wird jetzt nicht nur, was bei der Prügelei geschah, sondern auch, warum sich die Tür öffnete und ob dabei ein Sicherheitsmangel vorlag.
1: Aus Sicht von CDU-Chef Merz ist der Rücktritt von Unionsfraktionschef Spahn richtig und unvermeidlich gewesen. Glaubwürdigkeit sei in der Politik das höchste Gut, so Merz. Spahn hat seinen Rücktritt angekündigt, nachdem er auch parteiintern unter Druck geraten war, weil er die Hilfe einer Leihmutter in den USA in Anspruch genommen hat. Die Nachfolge für Spahn will Merz noch in diesem Monat regeln. Große Unternehmen in der Europäischen Union dürfen unverkaufte Kleidung und Schuhe künftig nicht mehr einfach vernichten. Eine entsprechende EU-Vorschrift gilt ab heute und soll dafür sorgen, dass betroffene Firmen ihre Ware etwa erneut verkaufen oder spenden, anstatt sie wegzuschmeißen. Bisher gilt die Entsorgung teils günstiger, als Produkte zu lagern, aufzuarbeiten oder wieder zum Verkauf anzubieten. Es ist jetzt 2:15. Die Schauer und Gewitter lassen erstmal nach, bevor sich von Nordwesten her bei 16 bis 11 Grad wieder neuer Regen ausbreitet. Zum Start in den neuen Tag ziehen Schauer und Gewitter sich an die Alpen zurück. Es wird in den kommenden Tagen etwas kühler mit Höchstwerten zwischen 18 und 25 Grad. A3 Passau Richtung Nürnberg. Zwischen Regensburg Universität und dem Kreuz Regensburg hier brennt ein PKW. Die Richtungsfahrbahn ist deswegen gesperrt. A3 Würzburg Richtung Nürnberg zwischen Erlangen-Frauenaurach und dem Kreuz Fürth-Erlangen. Gefahr durch einen defekten PKW. Hier ist die rechte Spur gesperrt.
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